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1: Es ist 5 Uhr.
2: Ich bin Laura Kühne. Guten Morgen miteinander.
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2: Wer in Deutschland ein Diplom in Osteopathie erworben hat, konnte es in der Schweiz bislang nicht einfach anerkennen lassen. Das Bundesverwaltungsgericht hat diese pauschale Ablehnung nun aber aufgehoben. Ein Diplom aus Deutschland sei doch weitgehend gleichwertig zu einem Schweizer Abschluss, so das neueste Urteil. Es gebe aber Abweichungen. Das Schweizerische Rote Kreuz SRK müsse nun Massnahmen festlegen, um diese Lücke zu schließen. Der Online-Händler eBay zahlt nach einer Einschüchterungsaktion gegen ein Blogger-Ehepaar mehr als 50 Millionen Dollar. Mehr als 46 Millionen davon gehen direkt an die beiden Betroffenen. Ehemalige eBay-Mitarbeitende hatten ihnen laut Mitteilung unter anderem einen Trauerkranz, lebende Kakerlaken und weitere Drohbotschaften geschickt. Sie wollten damit das kritische Blogger-Paar einschüchtern. Mehrere Beteiligte wurden bereits verurteilt. Die USA und Saudi-Arabien haben Ziele im Irak aus der Luft angegriffen. Die Angriffe hätten Terroristen gegolten, schreibt die US-Armee. Diese seien vom Iran beauftragt worden, US-Stützpunkte in der Region anzugreifen. Das saudische Verteidigungsministerium sagt, die Angriffe seien eine Reaktion auf Drohnenangriffe aus dem Irak auf Erdölanlagen in Saudi-Arabien gewesen. Die iranische Seite hat sich bislang nicht dazu geäußert.
0: Sport.
2: Der FC Thun ist in der zweiten Runde der Champions League Quali dramatisch an Dinamo Zagreb gescheitert. Der Schweizer Meister verlor auswärts in der Verlängerung mit 2:3. Das Hinspiel war 1:1 ausgegangen. Der aktuelle Vollmond leuchtet euch auf die leeren Strassen. Ihr habt also Freifahrt. Kommt gut und sichert euch ein Ziel. Vor allem sonnig und heiß ist es heute. 32 bis 36 Grad soll es dann je nach Region geben. Und am Morgen geht es dann so weiter, nur ist es dort sogar noch ein Spürchen heißer. Wer also die Abkühlung sucht, muss wirklich ganz weit rauf. Die 0-Grad-Grenze liegt nämlich aktuell bei um die 4400 Meter oben.

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0: Telefon.
1: Schloss Apotheke Kranz.
2: Ja, sind die Zäpfchen, die ich bei Ihnen gekauft habe, sind die brennend fürchterlich.
1: Entschuldigen Sie bitte, welche Zäpfchen?
2: Die heissen Fis Hermanns Freund.
1: Aber wir...
3: Freund.
1: Moment bitte.
2: Ja.
4: Schloss Apotheke, guten Abend.
2: Hallo.
4: Ja, also Sie haben... Wie heißen Sie? Fisherman's Friend?
2: Fisherman's Friend.
4: Ja, das sind aber Pastillen zum Lutschen. Das sind sicher keine Zäpfli.
2: Ja, Zäpfli. Und jetzt...
4: Nein, eben nicht. Können Sie es entfernen, das Zäpfli?
2: Muss ich es wieder rausholen?
4: Ja, auf jeden Fall, ja. Und spülen Sie gut mit Wasser.
2: Aber warte, und die Zeltli, die ich bei Ihnen gekauft habe, die bringt man schier nicht ab.
4: Was haben Sie denn für Zeltli gekauft?
2: Also, das ist Panadol.
4: Panadol, ja, es wären eben Zäpfli gewesen.
2: Ja, das ist ein komisches Zeltli. Das macht Bauchweh.
4: Ja, Sie haben es eben genau verkehrt angewendet.
2: Oh.
4: Probieren Sie es jetzt zu entfernen.
2: Aha.
4: Ja.
2: Dann muss ich jetzt aber dem Fall den anderen da sagen, dass sie das nicht so dürfen machen.
4: Ja, da wäre jetzt denn noch willen anwenden?
2: Ja, das ganze Effenmais.
4: Das ganze Effenmais? Ja, ich habe es doch gedacht.
2: Herzlich willkommen beim Kellerphone.
4: Ja, danke.
0: Das Kellerphone. 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
1: Es ist 17:30.

0: Ich bin Laura Kühne, guten Morgen miteinander.
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2: Wer in Deutschland ein Diplom in Osteopathie erworben hat, konnte es in der Schweiz bislang nicht einfach anerkennen lassen. Das Bundesverwaltungsgericht hat diese pauschale Ablehnung nun aber aufgehoben. Ein Diplom aus Deutschland sei doch weitgehend gleichwertig zu einem Schweizer Abschluss, so das neueste Urteil. Es gebe aber Abweichungen. Das Schweizerische Rote Kreuz SRK müsse nun Maßnahmen festlegen, um diese Lücke zu schließen. Die USA und Saudi-Arabien haben Ziele im Irak aus der Luft angegriffen. Die Angriffe hätten Terroristen gegolten, schreibt die US-Armee. Diese seien vom Iran beauftragt worden, US-Stützpunkte in der Region anzugreifen. Das saudische Verteidigungsministerium sagt, die Angriffe seien eine Reaktion auf Drohnenangriffe aus dem Irak auf Erdölanlagen in Saudi-Arabien gewesen. Die iranische Seite hat sich bislang nicht dazu geäußert. Der Online-Händler eBay zahlt nach einer Einschüchterungsaktion gegen ein Blogger-Ehepaar mehr als 50 Millionen Dollar. Mehr als 46 Millionen davon gehen direkt an die beiden Betroffenen. Ehemalige eBay-Mitarbeitende hatten ihnen laut Mitteilung unter anderem einen Trauerkranz, lebende Kakerlaken und weitere Drohbotschaften geschickt. Sie wollten damit das kritische Blogger-Paar einschüchtern. Mehrere Beteiligte wurden bereits verurteilt.
1: Sport.
2: Der FC Thun ist in der zweiten Runde der Champions League Quali dramatisch an Dinamo Zagreb gescheitert. Der Schweizer Meister verlor auswärts in der Verlängerung mit 2:3. Das Hinspiel war 1:1 ausgegangen. Der aktuelle Vollmond leuchtet euch auf die leeren Strassen. Ihr habt also Freifahrt. Kommt gut und sichert euch ein Ziel. Vor allem sonnig und heiß ist es heute. 32 bis 36 Grad soll es dann je nach Region geben. Und am Morgen geht es dann so weiter, nur ist es dort sogar noch ein Spürchen heißer. Wer also die Abkühlung sucht, muss wirklich ganz weit rauf. Die 0-Grad-Grenze liegt nämlich aktuell bei um die 4'400 Meter oben.

0: 4:06 mit dem Eis Wachmacher, wo es heute nochmal so richtig, richtig heiß wird. Mm-hmm. Heute bis 35 Grad und morgen sogar 37.
1: Ja, das ist crazy. Wasser, da wird knapper. Auch im FM Eisland ein Haufen ist braun. Der Bodensee, der hat eine rekordtiefe, versickerte Quelle in den Bergen. Viele Pflanzen sind knusprig. Und darum haben wir eure Alltagsheldinnen und Helden gefragt in unserer Insta-Story @radiofm1, wie ihr im Alltag eben Wasser spart. Ihr
0: könnt auch einfach rasch ein WhatsApp noch durchgehen auf 0848 22 22 11, und Nadja hat euch gerade schon die ersten Tipps.
1: Also halt Wasser von der Kaffeemaschine heute Morgen, zum Beispiel gerade den Blumen geben oder vielleicht gerade das zweite gut duschen.
0: Hm.

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0: Beachparty-Feeling am Morgen früh kann man mal machen. Das sind die FM1 Wachmacher am 6. Guten Start in den Tag euch.
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0: Das sind die Wachmacher am 6. Morgen zusammen. Stehen gut auf.
2: Ich bin Laura Kühne. Guten Morgen miteinander.
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2: Wer in Deutschland ein Diplom in Osteopathie erworben hat, konnte es in der Schweiz bislang nicht einfach anerkennen lassen. Das Bundesverwaltungsgericht hat diese pauschale Ablehnung nun aber aufgehoben. Ein Diplom aus Deutschland sei doch weitgehend gleichwertig zu einem Schweizer Abschluss, so das neueste Urteil. Es gebe aber Abweichungen. Das Schweizerische Rote Kreuz SRK müsse nun Massnahmen festlegen, um diese Lücke zu schließen. Der Online-Händler eBay zahlt nach einer Einschüchterungsaktion gegen ein Blogger-Ehepaar mehr als 50 Millionen Dollar. Mehr als 46 Millionen davon gehen direkt an die beiden Betroffenen. Ehemalige eBay-Mitarbeitende hatten ihnen laut Mitteilung unter anderem einen Trauerkranz, lebende Kakerlaken und weitere Drohbotschaften geschickt. Sie wollten damit das kritische Blogger-Paar einschüchtern. Mehrere Beteiligte wurden bereits verurteilt. Die USA und Saudi-Arabien haben Ziele im Irak aus der Luft angegriffen. Die Angriffe hätten Terroristen gegolten, schreibt die US-Armee. Diese seien vom Iran beauftragt worden, US-Stützpunkte in der Region anzugreifen. Das saudische Verteidigungsministerium sagt, die Angriffe seien eine Reaktion auf Drohnenangriffe aus dem Irak auf Erdölanlagen in Saudi-Arabien gewesen. Die iranische Seite hat sich bislang nicht dazu geäußert.
3: Sport.
2: Der FC Thun ist in der zweiten Runde der Champions League Quali dramatisch an Dinamo Zagreb gescheitert. Der Schweizer Meister verlor auswärts in der Verlängerung mit 2:3. Das Hinspiel war 1:1 ausgegangen.
0: 6:02 ist es und da haben wir eine Meldung für alle von euch, die auf der A1 von St. Gallen Richtung Zürich unterwegs sind. Und zwar hat es zwischen dem Matzing und dem Rastplatz Stegen einen Unfall gegeben. Ein Fahrstreifen ist dort blockiert. Fahrt dort vorsichtig dran vorbei.
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4: Wie heiß wird es heute? Da eine von den Fragen, die man sich von Tag zu Tag immer mehr stellt. Heute 31 bis 35 Grad im FM1-Land für euch. Dazu gibt es noch ein paar Schleier- und Quellwolken, wo noch vielleicht mal ein bisschen Schatten verwischen. Sonst ist der ganze Tag sonnig und heiß.
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0: Ja, da sind auch ja neue Zugänge. Herzlich willkommen am 9 ab 6. Mhm. Wir sind Miles Wachmacher. Freut uns, oder wie es der Miles Smith würde sagen, nice to meet you.
1: Schönen Morgen miteinander.

0: Stehen auf, mit dürfen eins wach machen.
1: Servus.
0: Am nächsten trockenen Morgen, jetzt am 11 ab 6 Uhr, noch trockener als im Morgen schon sein Humor.
1: Ja, das stimmt. Hat ja wirklich schon mega lange nicht mehr richtig geregnet. Ja. Und darum schaut ihr bei euch daheim im Geschäft vielleicht auch, wie ihr ein bisschen Wasser sparen könnt. Mache ich tatsächlich auch. Mhm. Zum Beispiel, ich liebe es, wenn ich Hahnenwasser trinke, wenn es eben richtig schön kühl ist.
0: Verstehe ich, ja.
1: Und das mache ich jetzt also nicht mehr so, dass ich so lange laufen lasse, bis es schön kalt ist, sondern stelle einfach eine große Flasche Wasser
0: in den Kühlschrank.
1: Genau.
0: Ja, ihr seid auch so Alltagsheldinnen und Helden und sparen schon wie die Profis Wasser. Zum Beispiel die Vermeiserin Svenja, die hat gesagt, sie dürfen die Dusche nur ein bisschen auftrüllen. Mhm. Der Raphael schreibt, gerade mit einem Foto zusammen, das er geschickt hat, das ist sein Rasen. Und wir können euch versichern, der ist braun. Der ist ja garantiert noch nie bewässert worden. Ja. Priska, die schreibt, sie tun einmal die WC-Spülung manuell stoppen. Hm, dann haben wir gewusst, dass man das kann. Ist mega cool.
1: Ja, ja.
0: Und Ramona, die tut das Auto nicht waschen.
1: Muss man auch nicht unbedingt momentan.
0: Danke für den.
1: Wir sammeln auf 0848 22 22 11 Inspiration zum ganz einfach Wassersparen. Schickt rasch ein WhatsApp oder gebt einen Funk.

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0: Charlie Humberstone. Alle Fenster auf. Daheim. Oder wenn ihr schon in der Bude und im Büro sind. Heute ist wieder heiß mit der Sonne, 32 bis 35 Grad. Mhm. Und da wollen wir euch auch heute bei der Wachmachung mit einem Lachen wecken. Jetzt am 19 ab 6 Uhr. Besser gesagt, der Morgen schon. Der ist schon mit einem richtig fetten Grinsen ins Büro gekommen.
1: Ja, ich habe für euch wieder einmal so eine geile Geschichte entdeckt. Und zwar aus der amerikanischen Baseball-Liga. Da ist tatsächlich ein herziges Eichhörnli aufs Spielfeld.
2: The squirrel is on the field. The squirrel is on the field. He gets away again and hops through the towel. And hops through another towel.
1: The squirrel. Ja, der Squirrel durchs Tüchli durchgehopset. Auch mit dem Fanghändchen haben sie es probiert, aber das Eichhörnli war einfach flinker gewesen und irgendwann haben sie es dann aber doch noch geschafft.
0: Ja, so die auf dem Spielfeld, da hat es schon jemanden gegeben. Die haben dann noch mal ein bisschen rumgegoogelt und da hat ja ein Taubenschwarm auch mal auf dem Feld von einem Footballspiel sich gemütlich gemacht. Die Kommentatoren haben so geil gesagt, das Spiel ist jetzt eh für die Vögel. Ja. Und meine absolute Lieblingsgeschichte von so kleinen Tierflitzen auf dem Spielfeld, die kommt von Katzen. Ihr kennt sie, wie sie sind. Arschcool, tönen, als sie noch würden Laden gehören. Aber eine Katze, die hat in der türkischen Fußballliga mal sich wirklich ein bisschen zu wohl gefühlt. Hat sie?
1: Jetzt?
0: Hingespaziert vor das Goal, sich bequem gemacht, wie sie es so machen kann, und einfach vor das Goal hingeschmissen.
1: Rote Karte!

0: Da sind die Wachmacher am Vollmondmorgen, okay. Minuten vor um 6:30 und gäbe ja noch ganz viel anderes, was auch nicht schlecht wäre, wenn es bei euch voll wäre.
1: Ja, Kaffeebohnen bei der Kaffeemaschine, dank dem Auto, der Kopf voll mit Ideen für das restliche Ferienprogramm mit euren Kindern. Und was bei uns voll ist, ist garantiert die Playlist.
0: Yes.
1: Voll mit Hits, wir spielen da die meiste Musik. Der Michael Schulte.
0: Auch wenn wir richtig, richtig voll sind für so schöne Flashback-Hits wie der von der Aura Dione, finden wir immer ein Plätzchen. Und der wunderbar aktuelle Hit von der Leonie und dem Callum Scott haben wir euch ebenfalls. Alle nach um 6:30.
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0: 6:30 ist es, noch gutes Restverwachen mit den Wachmachern.
1: Morgen miteinander.
0: Schönen Morgen miteinander.
1: Ich bin Laura Kühne, guten Morgen miteinander.
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4: Wer in Deutschland ein Diplom in Osteopathie erworben hat, konnte es in der Schweiz bislang nicht einfach anerkennen lassen. Das Bundesverwaltungsgericht hat diese pauschale Ablehnung nun aber aufgehoben. Ein Diplom aus Deutschland sei doch weitgehend gleichwertig zu einem Schweizer Abschluss, so das neueste Urteil. Es gebe aber Abweichungen. Das Schweizerische Rote Kreuz SRK müsse nun Massnahmen festlegen, um diese Lücke zu schließen. Der Schweizer Computerzubehörhersteller Logitech hat im ersten Quartal mehr Umsatz und Gewinn gemacht, dies im Vergleich zum Vorjahr. Unter dem Strich bleibt Logitech ein Gewinn von knapp 270 Millionen US-Dollar, das sind 43% mehr als im Vorjahr. Zum Ergebnis beigetragen hätten auch Zollrückzahlungen aus den USA, schreibt Logitech. Aber es sei im ersten Quartal auch mehr verkauft worden.

0: Ein Kreuzfahrtschiff ist in der Nacht auf gestern in Bulgarien wegen des niedrigen Wasserstands der Donau auf Grund gelaufen. Knapp 190 Passagiere und Besatzungsmitglieder des unter Schweizer Flagge fahrenden Schiffes wurden evakuiert. Der Vorfall ereignete sich in der Nacht bei schlechter Sicht, teilen die bulgarischen Behörden mit. Dieses Schiff verkehrt auf Kreuzfahrten zwischen der ungarischen Hauptstadt Budapest und Rumänien.
1: Sport.
0: Der FC Thun ist in der zweiten Runde der Champions League Quali dramatisch an Dinamo Zagreb gescheitert. Der Schweizer Meister verlor auswärts in der Verlängerung mit 2:3. Das Hinspiel war 1:1 ausgegangen.
2: 2:30 Uhr und grundsätzlich rollt der Verkehr flüssig in der ganzen Ostschweiz und Graubünden, aber fahrt vorsichtig auf der A1 St. Gallen Richtung Zürich. Zwischen Matzingen und dem Rastplatz Stegen Verkehrsbehinderung wegen einem Unfall. Ein Fahrstreifen ist dort gesperrt.
3: Aber wir haben das Fenster fast schon wieder zutun. Wir haben nämlich schon gute 20 Grad bei uns, Felsberg und Strogen. Zu Weitenbach um die 19. Da geht es noch ein bisschen rauf heute, mit vor allem einem Haufen Sonne. Ein paar Wölkchen gibt es noch dazu. Lokal bis 35, und ich glaube.
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2: Hobla, was glaubst
3: du? Ich gehe jetzt gerade noch auf die Fenster zutun.
2: Ja, das ist gut.

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0: Sind ihr auch Geniesserinnen und Geniesser? Dann haben wir euch bei den Wachmacher am 21.07. gerade eines der schönsten aktuellen Duette. Das von der Leonie und dem Callum Scott.
1: Ja, morgen, Joe, ist garantiert ein Geniesser. So wie du einmal lachst und mitzoomst bei dem. Ja. Herrlich.
0: Zum Glück hören wir mich nicht, wie ich mitzoome.
1: Mikrofon abstellen.
0: Vergnügen.

0: 17 Minuten vor dem 7. Moin, moin. Und wenn es euch gerade neu mehr druckt, fragen Sie Ihren Arzt oder Apotheker. Aber auf keinen Fall unseren Hauskommiden in den Keller.
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3: Schlossapotheke Kranz.
4: Ja, sind die Zäpfchen, die ich bei Ihnen gekauft habe, sind die brennen fürchterlich.
3: Entschuldigen Sie bitte, welche Zäpfchen?
4: Die heissen Fis Hermanns Freund.
3: Aber mir...
5: Moment,
3: Moment bitte.
4: Ja.
6: Schlossapotheke von Arbon.
4: Hallo.
6: Ja, also Sie haben, wie heißen Sie, Fisherman's Friend?
4: Fisherman's Friend.
6: Ja, das sind aber Pastillen zum Lutschen, das sind sicher keine Zäpfli.
4: Ja, Zäpfli. Und jetzt...
6: Nein, eben nicht. Können Sie es entfernen, das Zäpfli?
4: Muss ich es wieder rausholen?
6: Ja, auf jeden Fall, ja. Und ja. Spülen Sie gut mit Wasser.
4: Aber warte, und die Zeltchen, die ich bei Ihnen gekauft habe, die bringt man schier nicht ab.
6: Was haben Sie denn für Zeltchen gekauft?
4: Also das ist Panadol.
6: Panadol, ja, es wären eben Zäpfchen gewesen.
4: Ja, das ist ein komisches Zeltli. Das macht Bauchweh.
6: Ja, Sie haben es eben genau verkehrt angewendet.
4: Oh.
6: Probieren Sie es jetzt zu entfernen.
4: Aha.
6: Ja. Ja,
4: dann muss ich jetzt aber dem Fall den anderen da sagen, dass sie das nicht so dürfen machen.
6: Ja, da, wer hätte es denn noch wollen anwenden?
4: Ja, das ganze FM1.
6: Das ganze FM1? Ja, ich hab's doch gedacht.
4: Herzlich willkommen beim Kellerfon.
6: Ja, danke.
1: 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Gut gelungen, den Tag starten mit der FM1

0: Tour der Agni, morgen mit dem Wachmacher.
1: Heute zusammen.
0: 9 von 7 ist. Heute gibt es dann später bis 35 Grad und einen Haufen Sonne.
1: Ja, dann nicht mehr so angenehm. Dann ist wieder Schweiz angesagt, vor allem wir, die von außen arbeiten. Mhm. Vielleicht sind wir ja gerade im Haus bauen, wie der Baschi. Du weißt, ich habe ein krasses Haus. Ich kann es eben nicht.
0: Nein.
1: Singt selber, ich zwei linke Hände. Aber singen kann noch. Und da vielleicht bald auf eurer Baustelle für ein exklusiv und intimes Konzert.
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3: Hallo zusammen, ich bin der Baschi und ich komme zu euch.
1: Ja, mit seinen neuen Hits von seinem Album «Bürgin», das ja nächste Woche rauskommt. 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Die spielt der Baschi ganz persönlich für euch und zwar ans Gnase.
0: Und weil der Baschi ja ein verrückter Kaib ist, ja, macht er das nicht an einem ganz normalen Ort, sondern dort, wo ihr wollt. Eben zum Beispiel im Rohbau von einem Haus, im Melchstand.
1: Ja.
0: Vielleicht gehen Kühe dann sogar noch ein bisschen mehr Milch. Oder in einer Bibliothek oder im Coiffeursalon.
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0: Schönen guten Morgen miteinander und mir von den Wachmachern mit der Hand. Wir denken gross für euch. Und darum haben wir euch nicht die kleinen Bands, sondern Big Bands parat.
1: Ja, zusammen mit der zuckersüßen Stimme von der Meghan Trainor. Geben wir euch die Hand. Ja. Get in, girl. Nach dem 7. Das ist in der Minute.
0: Guten Morgen mit der Hand.
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7: Am Samstag feiern wir die Schweiz. 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
1: Guten Morgen miteinander.
0: Morgen miteinander. Das sind die FM1 Wachmacher und es wird der Moment 7.
1: Ich bin Laura Kühne. Guten Morgen miteinander.
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9: Die neuen US-Zölle sorgen in der Ostschweizer Exportwirtschaft für gemischte Reaktionen. Einige Unternehmen zahlen künftig etwas weniger Zoll als bisher. Trotzdem bleibt die Unsicherheit groß, schreibt das St. Galler Tagblatt. Besonders die Maschinenindustrie sieht sich gegenüber Konkurrenten aus der EU im Nachteil. Laut der Industrie- und Handelskammer bremsen vor allem die unklaren Rahmenbedingungen Investitionen und Exporte. Chefärztinnen und Chefärzte in öffentlichen Spitälern verdienen oft Hunderttausende Franken pro Jahr. Nicht selten übersteigt ihr Salär das eines Bundesratsmitglieds von rund 480.000 Franken. Im Kanton Zürich verdienen Chefärzte besonders gut, zeigt eine Auswertung des Blicks. Das Universitätsspital Genf weist die tiefsten Maximallöhne aus. Mehrere Spitäler wollten ihre tatsächlichen Saläre allerdings nicht offenlegen. Kolumbien will die diplomatischen Beziehungen zu Kuba abbrechen. Das kündigte der neu gewählte konservative kolumbianische Präsident an. Seine Regierung werde keine Beziehungen zu Tyranneien unterhalten. Kuba warf Kolumbien vor, sich einer von den USA geförderten Politik der Spaltung unterzuordnen. Bereits im März hatten Ecuador und Costa Rica die diplomatischen Beziehungen zu Kuba abgebrochen. Nach dem schweren Erdbeben im Südwesten Japans steigt die Zahl der Todesopfer weiter. Die Behörden hätten laut Mitteilung 13 Tote bestätigt. Durch das Beben der Stärke 7,1 von Anfang Woche wurden mehrere Gebäude und Straßen in der Region beschädigt. Rettungsteams suchen weiter unter den Trümmern nach Vermissten. Die Zahl der Opfer könnte noch weiter steigen.
0: Gleich 2 ab 7 ist es und wir haben gute Meldungen für euch auf der Strasse in Ostschweiz und Graubünden. Der Verkehr der rollt flüssig. Passt aber ein bisschen auf, wenn ihr auf der A1 von St. Gallen Richtung Zürich unterwegs sind, und zwar zwischen dem Matzing und dem Rastplatz Stegen. Verkehrsbehinderung wegen einem früheren Unfall. Ein Fahrstreifen ist dort aktuell immer noch gesperrt.
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1: Nach den Frühschwimmerinnen und Frühschwimmer kommen dann die grosse Masse, der Badebesuch wieder bei dem heissen Wetter. 31 bis 35 Grad sind angesagt für das FM1-Land heute. Dazu eine 2-3 Wölkchen, aber vor allem ein Haufen Sonne.
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0: FM 1 mit der Nadja, eine Morgenshow und einfach ganz viel guter Musik.
1: Ja, da trudeln langsam alle ein am Morgentisch. Ein bisschen Pläne schmieden bei dem heissen Wetter mit dem Mami, Papi, Neni, Nani.
2: Mit allen, die neu lieb sind am besten. Guten Morgen miteinander.
1: Schönen Mittwoch.

0: Ihr seid Wachmacher. Morgen. Mit einer Frage an euch am 8 ab 7. Ist es möglich, dass man gleichzeitig mehrere Lieblingshits hat?
1: Also da kann ich jetzt schon ja sagen. Vielleicht gehört der aktuelle hier von der Meghan Trainor bei euch auch dazu wie beim Morgenshow.
0: Ich liebe so Big Band Feeling mit verschiedenen Bläsern, fröhliche Melodie. Ich finde alles, was ihr für den Start in den Tag braucht.
1: Alles und noch mehr.
0: Ja, schönen Mittwoch euch allen.

0: Trompete startet ihr auch einen Tag hier bei der FM1 Wachmacher.
1: Guten Morgen.
0: Jetzt sind gerade 12 ab 7. Und wenn es ein bisschen weniger schön ist, wie der aktuelle Hit von der Meghan Trainor, ist die Trockenheit, die wir hier haben im FM1. Es hat schon lange nicht mehr geregnet. Man sieht es in der Natur, die Wiese, die See, Bäche, alles hat ein bisschen weniger Wasser. Und ihr merkt es vielleicht auch daheim. Und ein bisschen Wasser sparen, schon mal präventiv. Mhm. Ich habe jetzt gerade zum Beispiel an meinen Katzenbrunnen daheim gedacht, der tut nämlich das Wasser immer wieder filtern, muss nicht jeden Tag das Wasser wechseln.
1: Sehr gut. Mhm. Könnt viel natürlich auch genauso machen, wenn so einen Katzenbrunnen haben. Und wir haben auch uns im FM1-Land für Inspiration angefragt, um auch ein bisschen Wasser zu sparen. Die FM1-Hörerin Svenja schreibt hier, Dusche eben nur Licht einschalten, muss jetzt nicht der Megastrahl sein. Klassiker natürlich. Gabriela finde ich sehr, sehr spannend. Das Wasser, das man zum Salatwäschen braucht, geht dann auch noch zum Tränken verwerten. Sehr einen coolen Input. Mhm. Und der Jürgen, der den Rasen nicht mehr wässern tut.
0: Ja, der Bruni, der kann man auch mal ein bisschen Glitzer drauf, der sieht auch hübsch aus. Genau. Wenn ihr auch noch so etwas habt, wo noch Wasser sparen daheim, schon lange oder jetzt besonders im FM1, dann schickt uns doch ein WhatsApp auf 0848 22 22 11.
1: Und einen Vorschlag haben wir auch noch vom FM1-Hörer Noah. Einfach mehr Bier wie Wasser
0: also
1: trinken.
0: Also gut, zwei.

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0: Eure Haustiere, die warten auch schon mehr oder weniger geduldig vor dem Napf. 18 ab 7 ist. Da machen wir am Morgen vielleicht noch rasch eine Runde oder lassen sie raus. Bei bis zu 35 Grad wird es heiss heute im FM1-Land. Mhm. Und richtig tierisch war ja auch gerade bei einem Baseballspiel in den USA. Ein Eichhörnli hat allen eine Joe gestohlen.
1: The squirrel is on the field. The squirrel is on squirrel. The field. He gets away again!
0: Ui, schon wieder weg.
1: And hops through the towel.
0: Du hast das Tüchli durch.
1: And hops through another towel.
0: Nochmal durch das nächste Tüchli durch. Und sogar ein Spieler mit dem Fanghändchen hat probiert, den Eichhörnli zu fangen.
2: Es gibt ja zig so Geschichten aus jenem Sportart. Darum haben wir ja jetzt gerade Top 3 von den letzten Jahren.
0: Platz 3.
2: Die auf dem Spielfeld, NFL, Footballfeld, hat einen Hass. Mal Eisenhöcke geschlagen, er hat sich einfach nicht fangen lassen.
1: It's at the 10, the 5. Go, Rabbit Ears, Touchdown!
0: Touchdown, grossartig. Ja. Platz 2.
2: Ja, der altbesagte Mardo, dortmal FC Thun gegen FCZ, 13 Jahre ist er schon her, die internationale Schlagzeile gemacht. Der Mardo, der ist rumgesäckelt, zuerst hat den Stürmer vom FCZ verwischt. Mardo hat sich dann nicht fangen lassen, beißt ihn sogar noch, ist schnell wieder ab, bis der FCZ-Goli mit dem Handschuh packt, direkt einen Platzverweis zu geben mit roten Karten für den Mardo.
0: Mag mich noch so gut erinnern. Und jetzt Platz 1.
2: Ja, kommt von einem der Lieblingshaustiere von euch wahrscheinlich auch. Die Katze. Gibt es ja viele, es sind schon viele auf Fußballplätzen gewesen. Einmal in der türkischen Fußballliga auf dem Feld und dann vor das Goal spaziert. Mhm. Hat einfach dort sein Geschäft verrichtet. Vor dem Goal.
0: Ich würde sagen, klare Unsportlichkeit.
2: Mein Gott.
3: Einfach

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Der erste grosse Hit von Sunrise Avenue, für mich immer noch der beste von allen. Da sind die FM1 Wachmacher. 4:30 Uhr ist es und mit der schönen Melodie geht es gleich weiter für euch. Guten Tag.

0: Beispiel Nebis liegt in der Luft im FM Island. Schmeckt das auch? Du, Joe? Schmeckst du das auch?
1: Nein.
0: Ja. Ich habe das Gefühl, es schmeckt nach Wochenende.
1: Das hat ein bisschen etwas, ja.
0: Es kommt näher. Vor allem mit unserer Musik. Shakira und der Burna Boy nehmen euch da mit. Die, die. FM Eis spielt eure meiste Musik in der nächsten halben Stunde. Auch beglückt euch der Jason Derulo. So viel jetzt, wie es noch geht, vor der Macht und vor eurem wohlverdienten Wochenende.
1: Schönes Tagli euch.
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1: Halb acht ist es, da sind die FM1 Wachmacher am Mittwoch.
2: Stimmt gut auf miteinander. Ich bin Laura Kühne, guten Morgen miteinander.
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2: St. Gallen ist aus Sicht von Velofahrerinnen und Velofahrern besser als sein Ruf. Das zeigt die aktuelle Umfrage von Pro Velo Schweiz. Im Vergleich mit ähnlichen großen Städten landet St. Gallen im Mittelfeld. Besonders positiv bewertet werden laut dem Tagblatt die Velo-Abstellplätze sowie die vielen Einbahnstraßen, die auch mit dem Velo befahren werden dürfen. Kritischer sehen die Befragten dagegen die Sicherheit im Straßenverkehr, die Baustellenführung und das Angebot an Velowegen. Die Kantone Genf, Waadt und Neuenburg bauen gemeinsam eine Einsatzgruppe für Wald- und Vegetationsbrände auf. Damit wollen sie sich besser auf die zunehmende Waldbrandgefahr vorbereiten, schreibt die Zeitung Letton. Geplant sind gemeinsame Schulungen, die Beschaffung von Ausrüstung und gemeinsame Einsätze. Ziel ist es auch, im Ernstfall weniger auf die stark beanspruchten Einsatzkräfte

0: aus Frankreich angewiesen zu sein. Der Schweizer Computerzubehörhersteller Logitech hat im ersten Quartal mehr Umsatz und Gewinn gemacht, dies im Vergleich zum Vorjahr. Unter dem Strich bleibt Logitech ein Gewinn von knapp 270 Millionen US-Dollar, das sind 43% mehr als im Vorjahr. Zum Ergebnis beigetragen hätten auch Zollrückzahlungen aus den USA, schreibt Logitech. Aber es sei im ersten Quartal auch mehr verkauft worden. Ein Kreuzfahrtschiff ist in der Nacht auf gestern in Bulgarien wegen des niedrigen Wasserstands der Donau auf Grund gelaufen. Knapp 190 Passagiere und Besatzungsmitglieder des unter Schweizer Flagge fahrenden Schiffes wurden evakuiert. Der Vorfall ereignete sich in der Nacht bei schlechter Sicht, teilen die bulgarischen Behörden mit. Dieses Schiff verkehrt auf Kreuzfahrten zwischen der ungarischen Hauptstadt Budapest und Rumänien.
1: 3:30 jetzt in Grad und es sieht bestens aus auf der Strasse in Graubünden und der Ostschweiz. Aktuell haben wir überall freie Fahrt und wir wünschen euch gutes Ankommen.
2: Ja, da gehen an den letzten Pflänzchen vielleicht noch ein Gütschli Wasser, das noch Föhrig habt. Es ist jetzt schon recht warm mit 21 Grad. Das Langquart zu Uzne noch 20 und das Abteil um die 19 Grad. Ein paar verirrte Schleierwolken dann noch im FM-Eisland und heisse Temperaturen bis zu 35 heute.
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0: 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Wir von den Wachmachern sind total voll an diesem Vollmondmorgen.
1: Ja, nicht das, was ihr jetzt gerade denkt.
0: Nein.
1: Ich denke voll mit Hitz.
0: Also ein gutes Volle, ja. Moralisch total vertretbar.
1: Absolut.
0: Das ist der Phil Collins am Glied 20 vor 8. Ja.

0: Der Phil Collins bei den Wachmacher. Okay. Und wir schicken am 18 vor 8 einen Dank raus an euch alle in den Drogerien, Apotheken und Menschen in Pflegeberufen, die uns immer ganz genau sagen, wie man pharmazeutische Produkte auch richtig verwendet.
1: Ja, richtig.
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4: Schlossapotheke
5: Grenz. Ja, sind die Zäpfchen, die ich bei Ihnen gekauft habe, sind die brennen fürchterlich.
4: Entschuldigen Sie bitte, welche Zäpfchen?
5: Die heissen Fis Hermanns Freund.
4: Aber wir...
6: Freund.
4: Moment bitte.
5: Ja.
7: Schlossapotheke, guten Abend.
5: Hallo.
7: Ja, also Sie haben, wie heißen Sie? Fisherman's Friend?
5: Fisherman's Friend.
7: Ja, das sind aber Pastillen zum Lutschen, das sind sicher keine Zäpfli.
5: Ja, Zäpfli. Und jetzt...
7: Nein, eben nicht. Können Sie es entfernen, das Zäpfli?
5: Muss ich es wieder rausholen?
7: Ja, auf jeden Fall, ja. Und spülen Sie gut mit Wasser.
5: Aber warte, und die Zeltchen, die ich bei Ihnen gekauft habe, die bringt man schier nicht ab.
7: Was haben Sie denn für Zeltchen gekauft?
5: Also das ist Panadol.
7: Panadol, ja, es wären eben Zäpfchen gewesen.
5: Ja, das ist ein komisches Zeltchen. Das macht Bauchweh.
7: Ja, Sie haben es eben genau verkehrt angewendet.
5: Oh.
7: Probieren Sie es jetzt zu entfernen.
5: Aha.
7: Ja.
5: Dann muss ich jetzt aber dem Fall den anderen da sagen, dass sie das nicht so dürfen machen.
7: Ja, da, wer hätte es denn noch willen anwenden?
5: Ja, das ganze FM1.
7: Das ganze FM1? Ja, ich hab's doch gedacht.
5: Herzlich willkommen beim Kellerfon.
7: Ja, danke.
2: Das Kellerfon. Gut gelungen, den Tag starten mit der FM1.

0: Sia, die singt jetzt am 10.08. Unstoppable. Und da ist die Sonne heute auch wieder. Mhm. Bis zu 35 Grad im FM 1 Land.
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1: ¡Ay! Wer von euch, hat mir gerade auch verwirrt, schon auch gerade «Ei» gemacht hat.
2: Oder schnell rausgefahren ist auf der Autobahn, der Macarena schon gemacht hat.
1: Oh, der Tanz, ja, sag nicht. So tönt der Sommer bei der FM1 Wachmacher und das Federballset. Da ist bei euch auch schon parat, am 2 Minuten vor 8 Uhr für eine Runde daheim im Garten oder dann in der Party.
2: Bis dann und heute Morgen begleiten wir euch mit der meisten Musik. 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
1: Mit dem Wachmacher geht es durch den Mittwochmorgen. Wir sind schon ins Juli, 29. ganz genau, und es wird der Moment 8.
2: Tschüss, Tagli euch.
9: Ich bin Laura Kühne. Guten Morgen miteinander.
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9: Die neuen US-Zölle sorgen in der Ostschweizer Exportwirtschaft für gemischte Reaktionen. Einige Unternehmen zahlen künftig etwas weniger Zoll als bisher. Trotzdem bleibt die Unsicherheit groß, schreibt das St. Galler Tagblatt. Besonders die Maschinenindustrie sieht sich gegenüber Konkurrenten aus der EU im Nachteil. Laut der Industrie- und Handelskammer bremsen vor allem die unklaren Rahmenbedingungen Investitionen und Exporte. Chefärztinnen und Chefärzte in öffentlichen Spitälern verdienen oft Hunderttausende Franken pro Jahr. Nicht selten übersteigt ihr Salär das eines Bundesratsmitglieds von rund 480.000 Franken. Im Kanton Zürich verdienen Chefärzte besonders gut, zeigt eine Auswertung des Blicks. Das Universitätsspital Genf weist die tiefsten Maximallöhne aus. Mehrere Spitäler wollten ihre tatsächlichen Saläre allerdings nicht offenlegen. Nach dem schweren Erdbeben im Südwesten Japans steigt die Zahl der Todesopfer weiter. Die Behörden hätten laut Mitteilung 13 Tote bestätigt. Durch das Beben der Stärke 7,1 von Anfang Woche wurden mehrere Gebäude und Straßen in der Region beschädigt. Rettungsteams suchen weiter unter den Trümmern nach Vermissten. Die Zahl der Opfer könnte noch weiter steigen. Kolumbien will die diplomatischen Beziehungen zu Kuba abbrechen. Das kündigte der neu gewählte konservative kolumbianische Präsident an. Seine Regierung werde keine Beziehungen zu Tyranneien unterhalten. Kuba warf Kolumbien vor, sich einer von den USA geförderten Politik der Spaltung unterzuordnen. Bereits im März hatten Ecuador und Costa Rica die diplomatischen Beziehungen zu Kuba abgebrochen.
1: 2:08 jetzt gerade und die Ferienzeit ist Happy Zeit für euch alle, die viel mit dem Auto, Lastwagen, Bus oder Traktor unterwegs sind. Ihr habt in der ganzen Ostschweiz und Graubünden aktuell freie Fahrt.
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2: Und da heisst es bei euch, bevor ihr noch das Haus verlässt, Läden zu und starren
1: runter.
2: Es wird heute wieder heiss, nebst ein paar wenigen Wölkchen, bis zu 35 Grad heute.
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0: bei dem Sommerhit denken da vielleicht gerade auch dran, genug trinken.
1: Ja, jetzt spätestens jetzt, wo wir es gesagt haben.
0: Heute noch mal ein Stück heißer, nämlich bis zu 35 Grad. Und das FM Island, da ist langsam aber sicher ein bisschen austrocknet. Das Wasser wird knapper, sehen ihr überall. Und darum tun ihr Alltagsheldinnen und Helden daheim schon fleissig Wasser sparen. Überall, wo es eben nicht unbedingt braucht.
1: Ja, da haben einen Haufen kommentiert bei uns auf Insta in der Story, @radiofm1. Was viel gekommen ist, das Auto nicht mehr waschen. Das darf jetzt wirklich mal dreckig sein in dieser
0: Zeit. Würde ich so oder so auch nicht machen.
1: Ja, will ich sagen, oder den Rasen bewässern. Da kann man sich gut sparen, jetzt, wo es trocken ist. Und merci, sagen wir mal, Valeria von Chur. Sie tut das Geschirr nicht mehr vorspülen, sondern geht direkt ins Geschirrspülen. Ja. Und dann mit dem Eco-Programm wird das tipptopp super. Und was mir auch ganz gut gefällt, was ich so zum Thema Wassersparen noch nie gehört habe, ist vom FM1-Hörer Ivo von Wil. Er spart das Wasser beim Rasieren.
0: Ah,
1: er lässt den Bart einfach wachsen. Win-win, weil da ist nämlich auch Sonnenschutz und kühlt auch noch ein bisschen ab.
0: Perfekt. Wir von den Wachmachern sagen Danke. Und zwar Danke.

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0: Dann schaue ich mich auch bei der Wache machen, dass er genauso strahlend in den Tag startet wie die Sonne. Jetzt jawohl, schon am 18. ab 8. Guten Morgen miteinander. Heute ist wieder heiß bei bis zu 35 Grad lokal. Und der Morgenshow hat schon seit dem Morgen früh ein fettes Grinsen im Gesicht.
1: Ja, ich habe für euch wieder einmal eine so eine geile Geschichte entdeckt. Und zwar aus der amerikanischen Baseball-Liga. Da ist tatsächlich ein herziges Eichhörnli aufs Spielfeld.
2: The squirrel is on the field. The squirrel is on the field. He gets away again and hops through the towel. And hops through another towel.
0: The squirrel.
1: Ja, der Squirrel durchs Tüchli durchgehopset. Auch mit dem Fanghändchen haben sie es probiert, aber das Eichhörnli war einfach flinker und irgendwann haben sie es dann aber doch noch geschafft.
0: Ja, also die auf dem Spielfeld, da hat es schon jemanden gegeben. Ich habe dann noch mal ein bisschen rumgegoogelt und da hat ja ein Taubenschwarm auch mal auf dem Feld von einem Footballspiel sich gemütlich gemacht. Die Kommentatoren haben so geil gesagt, das Spiel ist jetzt eh für die Vögel.
1: Ja.
0: Und meine absolute Lieblingsgeschichte von so kleinen Tierflitzen auf dem Spielfeld, die kommt von Katzen. Ihr kennt sie, wie sie sind. Arschcool, tönt als sie noch würde Laden hören. Aber eine Katze, die hat in der türkischen Fußballliga mal sich wirklich ein bisschen zu wohl gefühlt. Hat sie?
1: Jetzt
0: angespaziert vor das Goal, sich bequem gemacht, wie sie es so machen Katze, und einfach vor das Goal angeschissen.
1: Rote Karte!
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0: in einer Minute, halb neun. Aber was soll sonst jetzt eigentlich alles noch voll sein?
1: Unbedingt Gefriertruhe in der Badimi-Klasse.
0: Mhm.
1: Dann den Schrank mit frisch gewaschenen Kleidern.
0: Check.
1: Bankkonto wäre auch nicht schlecht,
0: ja,
1: oder?
0: Ja, schön. Vorteil.
1: Und was vielleicht auch noch voll ist, ist die Windeln von euren Babys.
0: Direkt an den Wickeltisch kommen
1: wir. Jawohl, wir sind sicher auch voll mit der meisten Musik für euch, der Michael Schulte.
0: Rihanna mit einem sehr guten, wenn nicht einem der besten Flashback-Hits, spielen wir euch auch natürlich. Und auch ein Lieblings-Teddy, den ihr vielleicht auch noch beobachtet, wenn ihr gerade am Wickeln sind, der Teddy Swims. Alle nach dem Halbi für euch.
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1: Halbe neun ist es, da sind die Wachmacher. Schön, sind ihr mit uns unterwegs.
0: Ich bin Laura Kühne, guten Morgen miteinander.
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4: St. Gallen ist aus Sicht von Velofahrerinnen und Velofahrern besser als sein Ruf. Das zeigt die aktuelle Umfrage von Pro Velo Schweiz. Im Vergleich mit ähnlichen großen Städten landet St. Gallen im Mittelfeld. Besonders positiv bewertet werden laut dem Tagblatt die Velo-Abstellplätze sowie die vielen Einbahnstraßen, die auch mit dem Velo befahren werden dürfen. Kritischer sehen die Befragten dagegen die Sicherheit im Straßenverkehr, die Baustellenführung und das Angebot an Velowegen. Die Kantone Genf, Waadt und Neuenburg bauen gemeinsam eine Einsatzgruppe für Wald- und Vegetationsbrände auf. Damit wollen sie sich besser auf die zunehmende Waldbrandgefahr vorbereiten, schreibt die Zeitung Letton. Geplant sind gemeinsame Schulungen, die Beschaffung von Ausrüstung und gemeinsame Einsätze. Ziel ist es auch, im Ernstfall weniger auf die stark beanspruchten Einsatzkräfte aus Frankreich angewiesen zu sein. In der Schweiz werden immer mehr Wespennester gemeldet. In den letzten 5 Jahren hat sich die Zahl der gemeldeten Nester verfünffacht, schreibt SRF. Fachleute führen das unter anderem auf den Klimawandel und die anhaltende Trockenheit zurück. Weil Wespen weniger Insekten als Nahrung finden, suchen sie häufiger die Nähe des Menschen, etwa beim Grillieren. Gleichzeitig erinnern Biologen daran, dass Wespen wichtige Schädlingsjäger sind. Nach dem schweren Erdbeben im Südwesten Japans steigt die Zahl der Todesopfer weiter. Die Behörden hätten laut Mitteilung 13 Tote bestätigt. Durch das Beben der Stärke 7,1 von Anfang Woche wurden mehrere Gebäude und Straßen in der Region beschädigt. Rettungsteams suchen weiter unter den Trümmern nach Vermissten. Die Zahl der Opfer könnte noch weiter steigen.
1: 8:30 ist es und wenn ihr jetzt unterwegs sind, vielleicht fahren ihr gerade neu mit schnell rechts an für das grosse FM1-Land-Game, das wir jetzt gerade spielen. Auf der Strasse hinter so oder so in der ganzen Ostschweiz und Graubünden freie Fahrt.
0: Ja, das sind Gipfelstürmerinnen und Gipfelstürmer und euch wahrscheinlich schon. Zuerst mal am Schwitzen, müssen vielleicht schon angrämen.
1: Mhm.
0: Es gibt wieder einen heissen Mittwoch, da bin ich heute lokal bis zu 35 Grad.
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0: und dem Morgenshow.
1: Hallo miteinander, da sind wir schon wieder mit dem grossen FM Island Game. 100 Franken im Jackpot gibt es für euch, wenn ihr die Antwort sagt, die von über 100 Leuten die meisten gesagt haben.
2: Gefragt haben wir, was ist euer Lieblingsgetränk? Ja, weil es ist es echt. Wir haben die meisten gesagt, liefert jetzt die Top-Antwort und gehen mit zu einem blauen, wunderschönen Nötli shoppen. 0848 22 22 11, jetzt anrufen.
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0: 22 von 9, das sind die FM1 Wachmacher mit dem Teddy Swims. Und ihr habt ihn wahrscheinlich auch schon mal neu mitgesehen. Sieht so ein bisschen hart aus, also ein rechter Brocken, voll tätowiert.
1: Ich sage, komplett tätowiert.
0: Was denkt ihr bei dem ausgesehen, wenn er sich vorstellen könnte, zum später mal werden? Nadja, du?
1: Später werden? Mhm. Ist doch nicht schon etwas.
0: Wenn er nicht mehr Sänger sein würde.
1: Grosspapi.
0: Puh!
1: Jö.

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1: Schön aufgereiht stehen sie nebeneinander, die Fläschchen in den Kühlregal. Wir haben von über 100 Leuten im FM Island schon erfahren, welches Fläschchen das am liebsten rausnehmen, weil es das Lieblingsgetränk ist.
2: Top-Antworten gibt es jetzt 100 Franken zum Shoppen. Guten Morgen, das sind Nadia und der Market Show.
3: Das ist Nadia Samreswil.
2: Hoi Nadia. Hast du schon genug getrunken?
3: Hallo, es geht. So heiß ist
1: es
3: noch nicht
1: bei uns. Okay, gut.
2: Also Nadja, sag es doch, was denkst du ist die Top-Antwort zu der Frage, was ist euer Lieblingsgetränk?
3: Ich denke Cola.
2: Cola.
1: Coca-Cola.
2: Dani, gestern wieder mal so einen eiskalten Schor.
1: Zwischen deinen Nerven ja. Schon geil, ja.
2: Wir schauen, ob da die meisten gesagt haben, Nadja.
1: Ist auf Platz 2.
3: Ah, schade.
2: Ganz knapp an der Top-Antwort vorbeigeschlittert, aber dann würde ich sagen, du gehst jetzt noch ein bisschen trinken. Geniessest den heissen Tag, hoffentlich nicht streng.
3: Nein, ich habe frei
2: heute. Ah ja, wunderbar.
1: Sehr schön, dann geniess es.
2: Dann hören wir uns wieder mal hier im grossen FM Island Game.
3: Mhm.
2: Wir legen 50 Franken oben drauf.
1: Oben drauf.
2: Und spielen morgen wieder um 8:30 um 150 Franken.
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0: Leiten, Pech und Pannen vom Remo Faro bei der Wachmacher. Am 8 von 9. Er geht gerne fischen, aber er hat noch nie einen gefangen.
1: Und er hat auch ein gespaltenes Verhältnis zu seinem Tömbler gezeigt auf Instagram, in der ersten Wohnung. Dort hat sich so ein Teil, wo Wasser sammelt.
2: Dumm und naiv, wie ich war, habe ich irgendwie das Gefühl gehabt, der Wassertank muss wahrscheinlich voll sein und hat er dann aufgefüllt. Aber das hat immer noch nicht funktioniert. Ich habe meiner Vermieterin angerufen und gesagt, hey, der Tömbler ist kaputt, sie ist vorbeigekommen und hat mich ausgelacht.
0: Lassen wir ihn einfach so singen, oder?

0: Mit dem Sandstrand als Desktop-Hintergrund oder der Postkarte, die irgendwo in der Werkstatt hängt, und Sommerhits verlängern wir eure Ferien gefühlt noch ein bisschen bei den Wachmacher.
1: Da haben wir recht Schwette davon. Neben dem Sand, der hier und da mal noch früher kommt, haben wir heute alle Farben. Ideal für eure Pause. Gerade nach 9 Uhr. Jetzt ist 2 vor.
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3: E.T. wohlverdient. Die 9. Pause geht mit der FM1 Wachmacher. Wir spielen euch dann natürlich ganz einen Haufen Hits. Zuerst das Wichtigste zum Start in euren Tag am 9.
4: Ich bin Laura Kühne. Guten Morgen miteinander.
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4: St. Gallen ist aus Sicht von Velofahrerinnen und Velofahrern besser als sein Ruf. Das zeigt die aktuelle Umfrage von Pro Velo Schweiz. Im Vergleich mit ähnlichen großen Städten landet St. Gallen im Mittelfeld. Besonders positiv bewertet werden laut dem Tagblatt die Velo-Abstellplätze sowie die vielen Einbahnstraßen, die auch mit dem Velo befahren werden dürfen. Kritischer sehen die Befragten dagegen die Sicherheit im Straßenverkehr, die Baustellenführung und das Angebot an Velowegen. Die Großbank UBS hat im zweiten Quartal des Jahres einen Reingewinn von 2,8 Milliarden US-Dollar erzielt. Mit den Zahlen hat die größte Schweizer Bank die Markterwartungen einmal mehr übertroffen. Zudem sehe sich die Großbank auf Kurs, die Integration der Credit Suisse bis Ende Jahr abzuschließen. Nach eigenen Angaben hat die UBS die angepeilten Kosteneinsparungen zum großen Teil bereits erreicht. Man habe nun die letzte Phase der Integration begonnen. In der Schweiz werden immer mehr Wespennester gemeldet. In den letzten 5 Jahren hat sich die Zahl der gemeldeten Nester verfünffacht, schreibt SRF. Fachleute führen das unter anderem auf den Klimawandel und die anhaltende Trockenheit zurück. Weil Wespen weniger Insekten als Nahrung finden, suchen sie häufiger die Nähe des Menschen, etwa beim Grillieren. Gleichzeitig erinnern Biologen daran, dass Wespen wichtige Schädlingsjäger sind.
3: 3 ab 9 ist es und wir haben eine kleinere Meldung für euch, die auf der A3 von Zürich richtig ganz unterwegs sind. Zwischen Reichenburg und Niederurne ein kleiner Stocker, rund 10 Minuten plus für euch.
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6: Ja, alle Hausbesitzerinnen und Hausbesitzer im FM1 sind wieder am Jubeln, wenn die Sonnenkollektoren auf dem Dach oben haben. Da wird der Strom produziert. Wie wahnsinnig. Heute bei einem Haufen Sonne ein paar vereinzelte Wölkchen und bis zu 35 Grad.
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0: Das ist das muntere Sommersportgeräuschraten für euch bei den Wachmachern.
1: Hallo zusammen.
0: Nadja, was denkst du, wird da gerade gemacht?
1: Badminton, da haben wir das morgen schon mal gehabt.
0: Ganz genau, denn was ist da?
1: Etwas, das prallt, wahrscheinlich ein Basketball.
0: Ha, richtig. Und noch einen einfachen.
1: Oh, das ist eines von meinen Lieblings-Ping-Pängeln.
0: Ganz genau. Und dann haben wir noch mal eins für euch. Und zwar, da ist ein Ballon, wo die Luft ausgeht. Und dass das euch eben nicht passiert, spielen wir euch am meisten Musik. Jetzt gerade der Edgy

0: Da sind die FM1 Wachmacher und mit euch zusammen schauen wir auf eure Sommer-Bucketlist. Sicher noch das eine oder andere zum Abhökeln. Bei der Nadja weiss sie, sind es natürlich Konzerte.
1: Ja, wenn Tali Humberstone mal da in die Nähe kommen, ich wäre sofort aber direkt würde ich gehen.
0: Das verstehe ich.
1: Ein schöner Hit, wirklich. Den könnt ihr 1000 Mal am Tag hören.
0: Und ich, den hier. Lambada! Einer der schönsten Sommerhits extra für euch hier bei den Wachmacher im Sommerhits-Radio.
1: Ja, Miley Cyrus hat mal geschworen, sie kommen nie mehr auf Europa auf eine Tour. Und genau darum spielen wir sie euch hier bei der FM1 Wachmacher.
0: Ganz genau.
1: In dieser halben Stunde.
0: Und zwar eine halbe Stunde Nonstop-Music. Schön sind ihr mit den Wachmacher unterwegs.
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1: In der Schweiz werden immer mehr Wespennester gemeldet. In den letzten 5 Jahren hat sich die Zahl der gemeldeten Nester verfünffacht, schreibt SRF. Fachleute führen das unter anderem auf den Klimawandel und die anhaltende Trockenheit zurück. Weil Wespen weniger Insekten als Nahrung finden, suchen sie häufiger die Nähe des Menschen, etwa beim Grillieren. Gleichzeitig erinnern Biologen daran, dass Wespen wichtige Schädlingsjäger sind. Die neuen CT-Scanner am Flughafen Zürich stoßen bei Thermosflaschen an ihre Grenzen. Seit Ende Juni dürfen Passagiere am Flughafen Zürich bis zu 2 Liter Flüssigkeit im Handgepäck mitnehmen. Die 34 Millionen teuren Scanner scheitern aber an doppelwandigen Flaschen wie Thermosflaschen, berichtet 20 Minuten. Diese Flaschen dürften weiterhin nur leer mitgenommen werden, heißt es vom Flughafen. Die Grossbank UBS hat im 2. Quartal des Jahres einen Reingewinn von 2,8 Milliarden US-Dollar erzielt. Mit den Zahlen hat die größte Schweizer Bank die Markterwartungen einmal mehr übertroffen. Zudem sehe sich die Grossbank auf Kurs, die Integration der Credit Suisse bis Ende Jahr abzuschließen. Nach eigenen Angaben hat die UBS die angepeilten Kosteneinsparungen zum großen Teil bereits erreicht. Man habe nun die letzte Phase der Integration begonnen. Die Thurgauer Kantonspolizei hat in der Nacht auf heute in Frauenfeld einen fahrunfähigen Autofahrer gestoppt. Der 35-jährige Bulgare stand mutmaßlich unter Drogeneinfluss und war zudem ohne gültigen Führerausweis unterwegs. Die Polizei ordnete eine Blut- und Urinprobe an. Gegen den Mann läuft laut Mitteilung nun eine Strafanzeige.
2: Kurz und bündig, die Strassen sehen gut aus unterwegs, ihr habt also Freifahrt. Kommt gut und sicher euch ein Ziel.
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3: Melonen in den unterschiedlichsten Farben und Formen lachen euch in den Läden im FM 1 Land an. Typische Sommerfrucht, die ihr vielleicht genauso gerne habt wie ich und ist perfekt heute. Es gibt nämlich einen Haufen Sonne und bis zu 35 Grad.
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3: Das ist der Morgenshow und die Sonnencreme, die ist in diesen Tagen top. Die Tagescreme, die könnt ihr ruhig auf der Seite lassen. Einen schönen Sonnentag!

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Vielleicht noch ein bisschen faul durch den Mittwochvormittag. Da ist FM1 am Tag nach dem Vollmond. Und von wegen voll, da gibt es einen Haufen Sachen, wo jetzt der Moment auch am besten voll ist. Zum Beispiel der Bohnenbehälter bei der Kaffeemaschine, eben gerade wenn ihr ein bisschen müde sind. Dann natürlich gefriert Ruhe, voll mit Glasse. Eure Köpfe voll von Ideen für das restliche Ferienprogramm von euren Kindern. Und voll ist auch unsere Playlist für euch. Jetzt mit Walk the Moon, Shut Up and Dance.

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7: Die neuen CT-Scanner am Flughafen Zürich stoßen bei Thermosflaschen an ihre Grenzen. Seit Ende Juni dürfen Passagiere am Flughafen Zürich bis zu 2 Liter Flüssigkeit im Handgepäck mitnehmen. Die 34 Millionen teuren Scanner scheitern aber an doppelwandigen Flaschen wie Thermosflaschen, berichtet 20 Minuten. Diese Flaschen dürften weiterhin nur leer mitgenommen werden, heißt es vom Flughafen. Mehr als 1'000 Mitarbeitende führender KI-Entwicklerfirmen sprechen sich dafür aus, die Voraussetzungen zum Bremsen des Fortschritts bei KI zu schaffen. Sie warnen vor einem Kontrollverlust im Zusammenhang mit künstlicher Intelligenz. Die Mitarbeitenden appellieren an die US-Regierung und verweisen darauf, dass Software mit künstlicher Intelligenz bald in der Lage sein könnte, sich selbst weiterzuentwickeln. Ein Flugzeug der australischen Fluggesellschaft Qantas hat mit einem eintägigen Non-Stop-Flug einen Langstreckenrekord aufgestellt. Die in Melbourne gestartete Maschine landete gestern nach mehr als 24 Stunden Flugzeit im südfranzösischen Toulouse, teilt die Fluggesellschaft mit. Insgesamt legte die Maschine mehr als 23.000 Kilometer zurück. Die Fluggesellschaft will künftig Flüge zwischen Sydney und London ohne Zwischenhalt anbieten. Die Thurgauer Kantonspolizei hat in der Nacht auf heute in Frauenfeld einen fahrunfähigen Autofahrer gestoppt. Der 35-jährige Bulgare stand mutmaßlich unter Drogeneinfluss und war zudem ohne gültigen Führerausweis unterwegs. Die Polizei ordnete eine Blut- und Urinprobe an. Gegen den Mann läuft laut Mitteilung nun eine Strafanzeige.
8: Kurz und bündig, die Strassen sehen gut aus unterwegs, ihr habt also Freifahrt. Kommt gut und sicher euch ein Ziel.
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9: Wenn ihr für einen Schattenplatz Geld verlangen könnt, dann würde er heute reich werden, glaube ich. Die Sonne, die brätscht so richtig oben ab und es gibt maximal 35 Grad heute.
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9: Vielleicht sind ihr schon konzentriert am Mittag machen. Da wollen wir euch gar nicht in die Quere kommen und spielen euch eine halbe Stunde Nonstop-Musik.

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1: Das ist Nadja und der Morgenshow.
2: Hallo.
1: Und es ist richtig tierisch zu und her gegangen, gerade bei einem Baseballspiel in den USA. Ein Eichhörnchen hat allen Joe gestohlen.
3: The squirrel is on the field. The squirrel is on the
2: squirrel.
3: Field. He gets away again.
1: Hey, schon wieder weg.
3: And hops through the towel.
1: Durch das Tüchli durch.
3: And hops through another towel.
1: Nochmal durch das nächste Tüchli durch. Und sogar ein Spieler mit dem Fanghändchen hat probiert, den Eichhörnchen zu fangen.
2: Ja, ja, ja. Es gibt ja zig so Geschichten aus jensten Sportarten, vor allem von Katzen, die übers Feld geflitzt sind. Eine, die hat aber wirklich mal alles toppt. In der türkischen Fußballliga spaziert sie seelengemütlich vor das Goal und hat einfach dort sein Geschäft verrichtet. Vom Goal.
1: Ich würde sagen, klare Unsportlichkeit.
2: Mein Gott!

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4: Der Weltfußballverband FIFA wehrt sich im Fall Breel Embolo und widerspricht den obersten Regelhütern. Erst gestern meldeten diese, dass die rote Karte an Embolo im WM-Viertelfinal nicht regelkonform gewesen sei. Die FIFA sieht dies anders. Es sei weder ein Fehler des Schiedsrichters noch des Videoschiedsrichters gewesen. Es war aber eine Entscheidung, die die Gerechtigkeit wiederhergestellt habe, schreibt die FIFA in einem Rundschreiben. Breel Embolo machte eine klare Schwalbe, so die Begründung. Zehntausende Menschen in den Waldbrandgebieten rund um Madrid können nach fast einer Woche wieder nach Hause zurück. Die Behörden haben die Evakuierungen und Ausgangsbeschränkungen für gewisse Orte wieder aufgehoben, heißt es von der spanischen Regierung. Allerdings warnen die Behörden bereits vor einer weiteren Hitzewelle. Die Waldbrände dauern zudem an. Ein Flugzeug der australischen Fluggesellschaft Qantas hat mit einem eintägigen Non-Stop-Flug einen Langstreckenrekord aufgestellt. Die in Melbourne gestartete Maschine landete gestern nach mehr als 24 Stunden Flugzeit im südfranzösischen Toulouse, teilt die Fluggesellschaft mit. Insgesamt legte die Maschine mehr als 23.000 Kilometer zurück. Die Fluggesellschaft will zukünftig Flüge zwischen Sydney und London ohne Zwischenhalt anbieten. Mehr als 1'000 Mitarbeitende führender KI-Entwicklerfirmen sprechen sich dafür aus, die Voraussetzungen zum Bremsen des Fortschritts bei KI zu schaffen. Sie warnen vor einem Kontrollverlust im Zusammenhang mit künstlicher Intelligenz. Die Mitarbeitenden appellieren an die US-Regierung und verweisen darauf, dass Software mit künstlicher Intelligenz bald in der Lage sein könnte, sich selbst weiterzuentwickeln. Es staut auf der A3 Richtung Chur zwischen Reichenburg und Niederurne, braucht ihr etwa eine Viertelstunde länger. Ich wünsche eine gute Fahrt.
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5: Mittag unter dem Sonnenschirm. Es ist nämlich den ganzen Tag richtig sonnig, höchstens ein paar harmlose Schleierwolken. Und es wird auch noch so richtig, richtig heiß. Bis maximal 35 Grad im FM1-Land.
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5: Sommerhit Olé, jetzt mit Jennifer Lopez und David Guetta. Ich bin der Morgenshow und wünsche euch recht einen guten.

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Durch den Mittag mit FM1 und nach dem Essen tönt ihr vielleicht das Geschirr auch ohne Vorspülung direkt in den Geschirrspüler, um eben ein bisschen Wasser zu sparen. Heute Morgen haben wir ja bei den Wachmachern einen Haufen Inspiration gesammelt, wie man in dieser trockenen Phase im FM1-Land eben ein bisschen Wasser sparen kann. Ein Haufen Gutes ist da zusammengekommen, auch ein paar Sachen, die uns zum Schmunzeln gebracht haben. Zum Beispiel schreibt jemand, einfach nicht mehr duschen. Vielleicht nicht ganz so angenehm für eure Mitmenschen. Oder einfach nochmal zwei Wochen in die Ferien gehen, irgendwo ins Ausland, dann braucht es im FM1-Land auch nicht so viel Wasser. Und besonders gefallen hat uns auch die Nachricht vom FM1-Hörer Noah. Statt Wasser einfach ein bisschen mehr Bier trinken. In dem Sinn, Prost und ganz einen guten Mittwoch euch allen.

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2: Der Weltfußballverband FIFA wehrt sich im Fall Breel Embolo und widerspricht den obersten Regelhütern. Erst gestern meldeten diese, dass die rote Karte an Embolo im WM-Viertelfinal nicht regelkonform gewesen sei. Die FIFA sieht dies anders. Es sei weder ein Fehler des Schiedsrichters noch des Videoschiedsrichters gewesen. Es war aber eine Entscheidung, die die Gerechtigkeit wiederhergestellt habe, schreibt die FIFA in einem Rundschreiben. Breel Embolo machte eine klare Schwalbe, so die Begründung. Zehntausende Menschen in den Waldbrandgebieten rund um Madrid können nach fast einer Woche wieder nach Hause zurück. Die Behörden haben die Evakuierungen und Ausgangsbeschränkungen für gewisse Orte wieder aufgehoben, heißt es von der spanischen Regierung. Allerdings warnen die Behörden bereits vor einer weiteren Hitzewelle. Die Waldbrände dauern zudem an. Neue Roboter, die sich zum Beispiel auf zwei oder vier Beinen bewegen können, dürfen künftig nicht mehr in die USA importiert werden. Das teilt die zuständige US-Behörde mit. Sie begründet den Schritt mit der nationalen Sicherheit. Solche Roboter könnten unter anderem für Spionage oder Überwachung eingesetzt werden. Das Verbot dürfte insbesondere Modelle aus China betreffen, da dort die Entwicklung solcher Roboter besonders vorangetrieben wird. Mehr als 1'000 Mitarbeitende führender KI-Entwicklerfirmen sprechen sich dafür aus, die Voraussetzungen zum Bremsen des Fortschritts bei KI zu schaffen. Sie warnen vor einem Kontrollverlust im Zusammenhang mit künstlicher Intelligenz. Die Mitarbeitenden appellieren an die US-Regierung und verweisen darauf, dass Software mit künstlicher Intelligenz bald in der Lage sein könnte, sich selbst weiterzuentwickeln. Es staut auf der A3 Richtung Chur zwischen Reichenburg und Niederurne, braucht ihr etwa eine Viertelstunde länger. Ich wünsche eine gute Fahrt.
3: Hoffentlich sind ihr schnell, weil ich meine, die Glasse zum Dessert, die schmilzt euch vor den Augen weg. Es ist schon heiß und wird noch heißer. Maximal 35 Grad mit den Haufen Sonne.
0: Extra für euch.

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Mit einfach guter Musik dort Mittagspause und wenn bei euch im Umfeld irgendjemand gerade am Klavier lernen ist oder vielleicht ihr selber gerade, das wäre ein ideales Intro, um gerade mal üben und schnell ein Erfolgserlebnis zu haben. Aber ganz ehrlich, ich selber wäre nicht einmal für das gut genug. Dermassen unmusikalisch und darum lasse ich den Profi an, den Harry Styles.

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8: Der Tessiner Regierungspräsident Claudio Zali hat seinen Rücktritt angekündigt. In einem Brief schreibt der Lega-Politiker, er werde sein Amt für die letzten Monate der Legislaturperiode abgeben. Vorher will Zali aber noch laufende Arbeiten abschließen. Mit dem Rücktritt reagiert Zali auf Kritik, die in den letzten Tagen immer lauter geworden ist. Zali ist in 3 verschiedenen Fällen Fehlverhalten vorgeworfen worden. Auch die Staatsanwaltschaft ermittelt gegen ihn wegen mutmaßlichen Amtsmissbrauchs und Nötigung. Zehntausende Menschen in den Waldbrandgebieten rund um Madrid können nach fast einer Woche wieder nach Hause zurück. Die Behörden haben die Evakuierungen und Ausgangsbeschränkungen für gewisse Orte wieder aufgehoben, heißt es von der spanischen Regierung. Allerdings warnen die Behörden bereits vor einer weiteren Hitzewelle. Die Waldbrände dauern zudem an. Neue Roboter, die sich zum Beispiel auf 2 oder 4 Beinen bewegen können, dürfen künftig nicht mehr in die USA importiert werden. Das teilt die zuständige US-Behörde mit. Sie begründet den Schritt mit der nationalen Sicherheit. Solche Roboter könnten unter anderem für Spionage oder Überwachung eingesetzt werden. Das Verbot dürfte insbesondere Modelle aus China betreffen, da dort die Entwicklung solcher Roboter besonders vorangetrieben wird. Ein Flugzeug der australischen Fluggesellschaft Qantas hat mit einem eintägigen Non-Stop-Flug einen Langstreckenrekord aufgestellt. Die in Melbourne gestartete Maschine landete gestern nach mehr als 24 Stunden Flugzeit im südfranzösischen Toulouse, teilt die Fluggesellschaft mit. Insgesamt legte die Maschine mehr als 23.000 Kilometer zurück. Die Fluggesellschaft will zukünftig Flüge zwischen Sydney und London ohne Zwischenhalt anbieten. Keine grösseren Meldungen von der Strasse aus der Region. Ich wünsche allen unterwegs eine gute und sichere Fahrt.
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9: Der Schweissperlenzähler, der ist schon bei etwa 3.785 Schweissperlen heute. Vor allem, wenn wir von außen am Arbeiten sind. Hoffentlich habt ihr genug zu trinken dabei. Später dann vielleicht auch mal noch ein Glas. Weil mit viel Sonne gehen die Temperaturen heute noch auf maximal 35 Grad rauf.
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9: Gelati, Gelati. Ja, für die müsst ihr selber schauen. Ich bin der Morgenshow und sorge für eure Hits.

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hier bei F1 und umschmusen tut auch wieder die Olivia Rodrigo. Man hat sie auch gesehen mit einer neuen Liebe an ihrer Seite. Und ich meine, was gibt es Schöneres wie verliebt durch den Sommer gehen, frisch verliebt, vielleicht einen romantischen Abend, Sternenhimmel anschauen und so. Wenn es euch auch gerade verwünscht hat, geniessen es.

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5: Der Tessiner Regierungspräsident Claudio Zali hat seinen Rücktritt angekündigt. In einem Brief schreibt der Liga-Politiker, er werde sein Amt für die letzten Monate der Legislaturperiode abgeben. Vorher wolle Zali aber noch laufende Arbeiten abschließen. Mit dem Rücktritt reagiert Zali auf Kritik. Ihm wurde in 3 verschiedenen Fällen Fehlverhalten vorgeworfen. Auch die Staatsanwaltschaft ermittelt gegen ihn wegen mutmaßlichen Amtsmissbrauchs und Nötigung. Eine Familie klagt gegen Nestlé wegen potenziell verunreinigter Säuglingsnahrung. Das Kleinkind der Vorarlberger Familie hatte Ende letztes Jahr mit gesundheitlichen Beschwerden zu kämpfen, nachdem es mit Babynahrung von Nestlé gefüttert worden war. Das berichten die Vorarlberger Nachrichten. Anfang dieses Jahres rief Nestlé weltweit Säuglingsnahrung wegen möglicher Verunreinigung mit dem Bakteriengift Cereulide zurück. Der deutsche Autokonzern BMW baut weltweit 8000 Stellen ab. Das berichtet die deutsche Presseagentur. Der Stellenabbau soll über natürliche Fluktuation sowie ein Abfindungsprogramm auf freiwilliger Basis in Deutschland erfolgen. BMW äußerte sich zunächst nicht zu den Plänen. Neue Roboter, die sich zum Beispiel auf 2 oder 4 Beinen bewegen können, dürfen künftig nicht mehr in die USA importiert werden. Das teilt die zuständige US-Behörde mit. Sie begründet den Schritt mit der nationalen Sicherheit. Solche Roboter könnten unter anderem für Spionage oder Überwachung eingesetzt werden. Das Verbot dürfte insbesondere Modelle aus China betreffen, da dort die Entwicklung solcher Roboter besonders vorangetrieben wird. Auf der A3 Richtung Chur müsst ihr mit einer Viertelstunde mehr rechnen, und zwar beim Kränzerberg-Tunnel. Dort hat jemand eine Panne gehabt. Ich wünsche allen unterwegs eine gute Fahrt.
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6: In den Buddies messen sich Kinder, wer am höchsten spritzen kann, mit einer Arschbombe oder Banane. Es ist perfektes Buddywetter, nämlich richtig heiß mit bis zu 35 Grad und einem Haufen Sonne für euch.
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6: Könnt ihr noch erzählen, wie viel Klasse, dass ihr diesen Sommer schon gehabt habt? Wahrscheinlich nicht mehr. Ich bin der Morgenshow, nimm Augen.

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1: Das ist Nadja und der Morgenshow.
2: Hallo.
1: Und es ist richtig tierisch zu und her gegangen, gerade bei einem Baseballspiel in den USA. Ein Eichhörnchen hat allen Joe gestohlen.
3: The squirrel is on the field. The squirrel is on the field.
4: He gets away again.
1: Hey, schon wieder weg.
4: And hops through the towel.
1: Durch das Tüchli durch.
4: And hops through another towel.
1: Nochmal durch das nächste Tüchli durch. Und sogar ein Spieler mit dem Fanghändchen hat probiert, den Eichhörnchen zu fangen.
2: Ja, ja, ja. Es gibt ja zig so Geschichten aus jensten Sportarten, vor allem von Katzen, die übers Feld geflitzt sind. Eine, die hat aber wirklich mal alles toppt. In der türkischen Fußballliga spaziert sie seelengemütlich vor das Goal und hat einfach dort sein Geschäft verrichtet. Vom Goal.
1: Ich würde sagen, klare Unsportlichkeit.
2: Mein Gott.

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3: Einen schönen guten Nachmittag hier bei F1. Wir haben es 3.
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6: Bei Medris Vermohl ist es in der Nacht zu einem tödlichen Unfall gekommen. Ein Auto war von der Alp Hochsäß in Richtung Alp Chloe unterwegs, als es von der Straße abkam und einen steilen Hang hinunterstürzte. Laut der St. Galler Kantonspolizei überschlug sich das Auto mehrmals. Ein 18-Jähriger und eine 19-Jährige starben beim Unfall. Zwei weitere Personen wurden leicht bis schwer verletzt und mit dem Helikopter ins Spital geflogen. Die Polizei ermittelt nun, wie es zum Unfall kommen konnte. Eine Familie klagt gegen Nestlé wegen potenziell verunreinigter Säuglingsnahrung. Das Kleinkind der Vorarlberger Familie hatte Ende letztes Jahr mit gesundheitlichen Beschwerden zu kämpfen, nachdem es mit Babynahrung von Nestlé gefüttert worden war. Das berichten die Vorarlberger Nachrichten. Anfang dieses Jahres rief Nestlé weltweit Säuglingsnahrung wegen möglicher Verunreinigung mit dem Bakteriengift Cereulit zurück. Der deutsche Autokonzern BMW baut weltweit 8000 Stellen ab. Das berichtet die deutsche Presseagentur. Der Stellenabbau soll über natürliche Fluktuation sowie ein Abfindungsprogramm auf freiwilliger Basis in Deutschland erfolgen. BMW äußerte sich zunächst nicht zu den Plänen. Der Zuckerrohstoffkonzern Glencore hat im ersten Halbjahr wieder deutlich mehr Kupfer gefördert. Die Kupferproduktion stieg im Vergleich zum Vorjahr um 15% auf fast 400.000 Tonnen. Bei Kobalt, Zink und teilweise Kohle verzeichnete das Unternehmen jedoch Rückgänge. Dennoch erwartet Glencore für das erste Halbjahr einen deutlich höheren Gewinn als im Vorjahr.
3: 2 ab 3 und da sieht es gut aus. Auf der Ostschweizer und Bündner Strasse haben wir keine grösseren Staus oder Stocker. Ich wünsche euch allen eine gute Fahrt.
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3: Es bleibt weiterhin sonnig und heiß im FM1-Land für den Rest von heute, aber dann auch morgen Donnerstag. Morgen sowieso mehr oder weniger der heisse Tag von dieser Woche. Temperaturen im FM1-Land dann so bei um die 35 Grad.
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3: Wenn ihr gerade ein bisschen Mühe mit den Wochentagen habt, Reminder, es ist Mittwochnachmittag, aber drinnen tut es jetzt gleich gerade wie ein Freitagnachmittag. Rihanna und Only Girl steht schon parat für euch in den nächsten 10 Minuten. Den Start machen wir mit dem Ray Dalton.

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0: Der schönste Ort zum Arbeiten in diesen Tagen. Bei eurem Arbeitsplatz? Bei den einen? Sicher klar, oder? Der Kühlraum. Und ja, auch dort drin schenken wir euch euer eigenes Privatkonzert.
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2: Hallo zusammen, ich bin der Baschi und ich komme zu euch.
0: Ein Haufen von euch haben sich auch schon gemeldet, zum Beispiel Janine von Berneck.
3: Liebe Baschi, wir sind bei uns am Renovieren und wir haben so, so viele tolle Helfer, die uns immer wieder kommen, unterstützen, ob beim Boden verlegen, ob auch bei uns Blumen tränken und so, so viele Sachen. Und wir möchten denen einfach mal ein riesen Danke sagen und das wäre einfach grandios, wenn du würdest uns vorbeikommen. Auf der Baustelle, wir haben so viel Platz, es ist noch alles leer, aber gleich schon so weit, dass du kannst da voll Party machen. Und das wäre einfach grandios, wenn du würdest bei uns vorbeikommen.
0: Baustelle, bei euch auch in der TÜV-Werkstatt oder im Schulzimmer, wer weiss. Meldet euch und eure Location an für das Privatkonzert. Gerade jetzt am besten in der Radio FM1 App und so ein bisschen Vorgeschmack auf der Baschi. Haben wir euch gerade jetzt direkt bei uns. Da ist er nämlich mit seinem aktuellen Hit «Haus bauen».

0: Sagst du einen Gruß, gell? Ja, sicher, mach ich. Die grösste Lüge überhaupt. Wir vergessen doch alle den Gruß ausrichten in den meisten Fällen, aber nicht jetzt. Ich muss euch nämlich einen Gruß sagen, und zwar vom F1-Hörer Bruno. Er schickt uns auf WhatsApp ein Video vom Sonnenuntergang am Strand und schickt eben viele Grüße aus Spanien. Ferienfeeling können wir im FM Island aber auch. Sonne, heiß und Sommermusik im Radio mit dem Ricky Martin Living La Vida Loca. Oder auch mit dir, Shakira, zusammen mit dem Burna Boy. Mit dabei für euch Mittwochnachmittag. Lockere Begleitung, ob Ferien am Geniessen, am freien Nachmittag oder fleissig am Arbeiten. Auch den Nicky Ure nehmen wir mit in den nächsten 20 Minuten.
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Maximales Sommerfeeling bei FM1. Und vorher habe ich euch gerade pflichtbewusst den Gruß vom FM1-Hörer Bruno ausgerichtet, der euch eben allen liebe Grüße aus Spanien schickt. Gerade direkt darauf ab, hat sich der Stefan Gmoldon geschickt. Grüße vom Ausflug im Appenzellerland. Es ist ein FM1-Land am Geniessen. Auf jeden Fall auch hier Grüße zurück, gerade auch mit Musik aus dem FM1-Land. Wer weiß? Vielleicht wird es heute ja der grosse FM1-Gruß-Nachmittag. Auf jeden Fall jetzt als allererstes gerade für euch. Der Immo Forum.

0: Velo mit Klimaanlage Preis? Fragezeichen. Der Google-Suchverlauf von jemandem von euch. Der heiße und sonnige Nachmittag bei FM1 mit ganz viel Musik nach dem Punkt, auch mit der Leonie.
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5: Bei Medris Vermohl ist es in der Nacht zu einem tödlichen Unfall gekommen. Ein Auto war von der Alp Hochsees in Richtung Alp Chloe unterwegs, als es von der Straße abkam und einen steilen Hang hinunterstürzte. Laut der St. Galler Kantonspolizei überschlug sich das Auto mehrmals. Ein 18-Jähriger und eine 19-Jährige starben beim Unfall. Zwei weitere Personen wurden leicht bis schwer verletzt und mit dem Helikopter ins Spital geflogen. Die Polizei ermittelt nun, wie es zum Unfall kommen konnte. Ein mehrfacher Mörder sollte laut einer Beschwerde bedingt entlassen werden. Das Bundesgericht stützte nun aber den Entscheid des Glarner Obergerichts. Es entschied, dass der Mörder, der wegen zweier tödlicher Raubüberfälle auf Uhren- und Juweliergeschäfte lebenslänglich verwahrt ist, nicht entlassen wird. Das Gericht stufte die Rückfallgefahr als zu hoch ein. Der Verurteilte sitzt seit 16 Jahren im Strafvollzug. Der Zuger Rohstoffkonzern Glencore hat im ersten Halbjahr wieder deutlich mehr Kupfer gefördert. Die Kupferproduktion stieg im Vergleich zum Vorjahr um 15% auf fast 400.000 Tonnen. Bei Kobalt, Zink und teilweise Kohle verzeichnete das Unternehmen jedoch Rückgänge. Dennoch erwartet Glencore für das erste Halbjahr einen deutlich höheren Gewinn als im Vorjahr. Der deutsche Autokonzern BMW baut weltweit 8.000 Stellen ab. Das berichtet die deutsche Presseagentur. Der Stellenabbau soll über natürliche Fluktuation sowie ein Abfindungsprogramm auf freiwilliger Basis in Deutschland erfolgen. BMW äußerte sich zunächst nicht zu den Plänen.
2: Kurz nach dem Fieri läuft es nach wie vor auf der Ostschweizer und Bündner Strasse. Keine grösseren Staus. Kommt gut an euer Ziel.
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2: Rasenmähen. Guter Witz. Es bleibt heiß im FM1-Land. Temperaturen nicht nur heute deutlich über 30 Grad. Morgen Donnerstag dann so ziemlich der heißeste Tag der Woche lokal mit Temperaturen von bis zu 38 Grad. Dazu ist es auch weiterhin sonnig und trocken.
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2: Die richtigen Arbeitskollegen sind die, die noch nicht etwas sagen müssen, nicht schreiben müssen. Und doch treffen ihr euch immer zur gleichen Zeit an der Kaffeemaschine. Ab in Pause, jetzt geht es mit dem Solo Roy.

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ist auch ein erster Mittwochnachmittag beim Arbeiten nach der Ferien. Aber gut, euer Ferienfeeling ist sicher noch nicht ganz weg. Logisch, oder? Bei diesem Wetter. Und aber auch euren Arbeitskollegen. Die sind ja teilweise gar nicht mal so anders wie gewisse Feriengäste. Zum Beispiel der, der All-Inclusive-Angebot im Hotel unbedingt rausholen mit allen Mitteln. Beim Arbeiten ist er einfach der, der übertrieben viel gratis Kaffee holt und sobald jemand mal Gipfeli mitbringt, ernährt er sich den ganzen Tag nur von denen.

Träumen hier von Ferien am Strand, Baden im Meer, Ibiza und am Abend noch ein Ausgang ins weltberühmte Ushuaia mit dem Auftritt von David Guetta oder so. Schön und cool, aber saumässig teuer. Jetzt hören wir mal da, ein halb Liter Wasser kostet dort schlappe 15 Euro. Darum holen wir Ushuaia einfach ins FM1-Land. David Guetta und Jennifer Lopez direkt zu eurem Arbeitsplatz. Direkt

0: Hendrix und Golden, die geht's alle in den nächsten 20 Minuten für euren Mittwochabend.
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0: Grüezi wohl, hier bei FM1, es ist 16:30.
3: Im Studio ist der Jonathan Ernst.
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3: Bei Medris Vermohl ist es in der Nacht zu einem tödlichen Unfall gekommen. Ein Auto war von der Alp Hochsäß in Richtung Alp Chloi unterwegs, als es von der Straße abkam und einen steilen Hang hinunterstürzte. Laut der St. Galler Kantonspolizei überschlug sich das Auto mehrmals. Ein 18-Jähriger und eine 19-Jährige starben beim Unfall. Zwei weitere Personen wurden leicht bis schwer verletzt und mit dem Helikopter ins Spital geflogen. Die Polizei ermittelt nun, wie es zum Unfall kommen konnte. Die UBS hat zwischen April und Juni deutlich mehr verdient als ein Jahr zuvor. 2,8 Milliarden Franken Gewinn konnte die Großbank verbuchen. Das sind 17% mehr, heißt es von der UBS. Zudem laufe die Integration der Credit Suisse nach Plan und soll bis Ende Jahr weitgehend abgeschlossen sein. Ein Unsicherheitsfaktor bleibt jedoch die Diskussion um strengere Eigenkapitalvorschriften in der Schweiz. Ein mehrfacher Mörder sollte laut einer Beschwerde bedingt entlassen werden. Das Bundesgericht stützte nun aber den Entscheid des Glarner Obergerichts. Es entschied, dass der Mörder, der wegen zweier tödlicher Raubüberfälle auf Uhren- und Juweliergeschäfte lebenslänglich verwahrt ist, nicht entlassen wird. Das Gericht stufte die Rückfallgefahr als zu hoch ein. Der Verurteilte sitzt seit 16 Jahren im Strafvollzug. Beim schweren Erdbeben im Südwesten Japans sind mindestens 14 Menschen gestorben. Damit ist die Zahl der offiziell bestätigten Todesopfer gestiegen, berichtet eine japanische Nachrichtenagentur. Befürchtet wird jedoch, dass die Zahl der Todesopfer noch weiter steigen wird. Rettungskräfte suchen weiterhin nach Vermissten. Das Beben gestern hatte eine Stärke von 7,1.

0: 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Münsterlingen, da haben wir aktuell 34 Grad, Gunten sind es 31 und Flims 28 Grad. Morgen Donnerstag, dann der heißeste Tag der Woche, da geht das Thermometer lokal bis zu 38 Grad auf. Dazu ist es weiterhin sonnig und trocken.
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1: Das ist Nadja und der Morgenshow.
2: Hallo.
1: Und es ist richtig tierisch zu und her gegangen, gerade bei einem Baseballspiel in den USA. Ein Eichhörnchen hat allen die Show gestohlen.
3: The squirrel is on the field. The squirrel is on the
2: squirrel.
3: Field. He gets away again.
1: Hey, schon wieder weg.
3: And hops through the towel.
1: Durch das Tüchli durch.
3: And hops through another towel.
1: Nochmal durch das nächste Tüchli durch. Und sogar ein Spieler mit dem Fanghändchen hat probiert, den Eichhörnchen zu fangen.
2: Ja, es gibt ja zig so Geschichten aus jensten Sportarten, vor allem von Katzen, die übers Feld geflitzt sind. Eine, die hat aber wirklich mal alles toppt. In der türkischen Fußballliga spaziert sie sehr gemütlich vor das Goal und hat einfach dort sein Geschäft verrichtet. Vor dem Goal.
1: Ich würde sagen, klare Unsportlichkeit.
2: Mein Gott.

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1: Mit der Taylor Swift heisst es bei den Frühaufsteher vor, in zusammenpacken beim Arbeiten. Wer früh anfängt, bezieht den Feierabend. Ganz eine einfache Rechnung. Und wir begleiten euch auf dem Weg Richtung Feierabend und Bett-Show oder doch noch ein bisschen später. Der Harry Styles bringt die gute Laune mit American Girls noch einen Punkt.
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0: Einen schönen guten Abend hier bei F1. Es ist 5 Uhr.
1: Guten Abend, ich bin der Jonathan Ernst.
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1: Die Schweiz steckt mitten in der nächsten Hitzewelle. Der Bund hat deshalb je nach Region die Gefahrenstufe 3 bis 4 ausgerufen. Die Temperaturen klettern teils bis auf 39 Grad. Nico Eichwald.
3: Gerade rund um den Jura ist mit extremen Temperaturen zu rechnen. Aber auch zentraler in der Schweiz wird es deutlich über 35 Grad. Wegen der Hitzewelle ist es auch sehr trocken. Die vereinzelten Regengüsse haben nicht gelangt, dass der Boden mit genug Wasser könnte versorgt werden. Durch die Trockenheit steigt auch die Brandgefahr. Fast in der ganzen Schweiz gilt ein absolutes Feuerverbot im Wald und der Waldesnähe. Das hat auch Einfluss auf die 1. August-Feier am Samstag. Private Feuerwerke müssen bis auf ein paar Ausnahmen überall daheim bleiben. Vereinzelte, wie zum Beispiel das Feuerwerk auf dem Thunersee und über dem Rhein der Stadt Basel, ist vom Verbot ausgenommen. Das, weil es von Profis abgelassen wird.
1: Die UBS hat zwischen April und Juni deutlich mehr verdient als ein Jahr zuvor. 2,8 Milliarden Franken Gewinn konnte die Grossbank verbuchen. Das sind 17% mehr, heißt es von der UBS. Zudem laufe die Integration der Credit Suisse nach Plan und soll bis Ende Jahr weitgehend abgeschlossen sein. Ein Unsicherheitsfaktor bleibt jedoch die Diskussion um strengere Eigenkapitalvorschriften in der Schweiz. Thorsten Frey ist neuer Vorsitzender der deutschen CDU-CSU-Bundestagsfraktion. Der bisherige Kanzleramtschef wurde heute in einer Sondersitzung mit knapp 92% der Stimmen gewählt. Er übernimmt das Amt von Jens Spahn, der nach der Leihmutterschaftsaffäre zurückgetreten war. Der 53-Jährige stammt aus Bad Säckingen, nahe der Schweizer Grenze.
0: 2 ab 5 und es stockt ein wenig auf der A13 San Bernardino Richtung Chur zwischen Rotenbrunnen und Reichenau, aktuell 20 Minuten, wo es länger geht. Sonst haben wir aber keine grösseren Staus mehr auf der Ostschweizer und Bündner Strasse. Allen eine gute Fahrt.
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0: Ein rechter Verschleiß hat aktuell definitiv den Deckel bei euch an der Trinkflasche. Es ist und bleibt heiß im FM1-Land. Der Rest von heute Mittwoch oder dann morgen Donnerstag, sogar der heißeste Tag der Woche an den meisten Orten. Da geht das Thermometer lokal bis zu 38 Grad. Dazu bleibt es weiterhin sonnig.
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0: Zeitlich sind wir gerade irgendwo zwischen der Wassermelone und der Grillmarinade auf den Wegen. Richtig Feierabend, richtig Mittwochabend. Ganz viel Musik mit dem Harry Styles, Sunrise Avenue oder jetzt Nico Santos.

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Der nächste Feierabend steht auch bei euch. Die erste Arbeitswoche nach der Ferien bei jemandem. Aber euer Ferienfeeling ist sicher noch nicht ganz weg. Logisch, oder? Erstens bei diesem Wetter. Und aber auch eure Arbeitskollegen. Die sind ja teilweise gar nicht mal so anders wie gewisse Feriengäste. Zum Beispiel die einzige gross auffällige Familie am Strand. Beim Arbeiten ist da meistens eine sehr bunte, zusammengewürfelte Abteilung, Marketing oder so. In die Pause kommen alle zusammen, blockieren die Kaffeemaschine eine halbe Stunde lang, machen einen riesen Mais über alles rein. Und wie bei dieser trümmeligen Familie in den Ferien bringen auch hier die Alten den Jungen Sprüche und Witze bei, die man eigentlich nicht mehr sagen sollte. Nee.

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0: Das ist euer Highway mit FM1 und einem fetten Grinsen. Wenn ihr eben wisst, das Päckchen ist endlich daheim angekommen. Und zum dann daheim die neue Musikbox gerade mal testen. Auch die richtige Musik dazu. Tina Turner bringt Schwung und gute Laune für euren Mittwoch Feierabend. Frische Musik haben wir auch am Start für einen heißen Tag. Der Teddy Swims Mr. Know-It-All. Und dann geht auch noch Begleitung in den nächsten 20 Minuten mit der Lola Young hier bei FM1.
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0: Eine Schatzsuche bei euch in der Handtasche, wenn ihr gerade den Autoschlüssel sucht für den Highway. Es ist 17:30.
6: Guten Abend, ich bin der Jonathan Ernst.
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7: Ein 35-jähriger Gleitschirmpilot ist gestern bei Natters im Oberwallis abgestürzt und gestorben. Er verlor aus noch ungeklärten Gründen im Gebiet des Fockenhorns die Kontrolle über seinen Schirm und stürzte ab. Er starb noch am Unfallort. Die Bundesanwaltschaft untersucht den Unfall. Die UBS hat zwischen April und Juni deutlich mehr verdient als ein Jahr zuvor. 2,8 Milliarden Franken Gewinn konnte die Großbank verbuchen. Das sind 17% mehr, heißt es von der UBS. Zudem laufe die Integration der Credit Suisse nach Plan und soll bis Ende Jahr weitgehend abgeschlossen sein. Ein Unsicherheitsfaktor bleibt jedoch die Diskussion um strengere Eigenkapitalvorschriften in der Schweiz. Beim schweren Erdbeben im Südwesten Japans sind mindestens 14 Menschen gestorben. Damit ist die Zahl der offiziell bestätigten Todesopfer gestiegen, berichtet eine japanische Nachrichtenagentur. Befürchtet wird jedoch, dass die Zahl der Todesopfer noch weiter steigen wird. Rettungskräfte suchen weiterhin nach Vermissten. Das Beben gestern hatte eine Stärke von 7,1. Thorsten Frey ist neuer Vorsitzender der deutschen CDU-CSU-Bundestagsfraktion. Der bisherige Kanzleramtschef wurde heute in einer Sondersitzung mit knapp 92% der Stimmen gewählt. Er übernimmt das Amt von Jens Spahn, der nach der Leihmutterschaftsaffäre zurückgetreten war. Der 53-Jährige stammt aus Bad Säckingen, nahe der Schweizer Grenze.
0: Der SMI steht kurz vor Börsenschluss mit rund 0,6% im Minus. Von der St. Gallo Kantonalbank, Cosima Kikuccio.
8: Zwar hat der SMI am Morgen noch einmal einen neuen Höchststand erklommen, der aber dann schnell abgeht. Trotz der eigentlich guten Berichtssaison belastet der Iran-Konflikt und Ausverkauf bei der Tech-Aktie zu fest. Im SMI fällt Logitech auf. Der Computerzubehörhersteller muss nach der Zahlenpräsentation deutlich federn lassen. Mit der Eröffnung der US-Börse hat es aber einen klaren Impuls gegeben und die Verluste sind stark eingedämmt worden.
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0: 17:30 und es stockt ein bisschen auf der A13 San Bernardino Richtung Chur zwischen Rotenbrunn und Reichenau, eine knappe Viertelstunde.

0: laut Schattenparkplätze im FM1-Land. Das Oberried haben 34 Grad, das Flums 33 und das Hundwil 31 Grad. Morgen geht es auf dem Thermometer sogar nochmal einen kleinen Schritt aufwärts. Dazu ist es weiterhin sonnig und trocken.
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richtig, richtig guter Laune heimwärts vom Arbeiten oder heimwärts von der Buddy. Und da seht ihr ja auch schon die Autos von weitem an. Wer vom Arbeiten kommt oder eben wer von der Buddy. Die, die in der Buddy waren, die haben meistens so ein cooles Accessoire. Im Kofferraum ein aufblasbares Einhorn, ein Stand-up-Paddel auf dem Dach oder einen Haufen Schwimmnudeln auf der Rückbank.

0: sackig. Suchen oder Schlüssel führen mit Linkin Park. Der Schlüssel, um das Geschäft abschliessen. Sometimes you wanna pop a pill, baby. Pop a und für den Heimweg. In Mittwoch, Feierabend, da spielen wir euch noch ganz viel Musik. Auch noch ein Punkt. Der Stress. Und der Cian, How to Heal, für euch mit dabei.
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4: Guten Abend, ich bin der Jonathan Ernst.
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6: Ein 35-jähriger Gleitschirmpilot ist gestern bei Natters im Oberwallis abgestürzt und gestorben. Er verlor aus noch ungeklärten Gründen im Gebiet des Fockenhorns die Kontrolle über seinen Schirm und stürzte ab. Er starb noch am Unfallort. Die Bundesanwaltschaft untersucht den Unfall. Bei einem Waldbrand auf der griechischen Insel Kreta sind 2 Feuerwehrleute ums Leben gekommen. Sie wurden laut Medienberichten in ihrem Einsatzfahrzeug von den Flammen eingeschlossen. Das Feuer breitet sich wegen starker Winde rasch aus. Mehrere Ortschaften wurden evakuiert. Auch in den kommenden Tagen könnten Winde die Gefahr von großflächigen Bränden weiter erhöhen. Beim schweren Erdbeben im Südwesten Japans sind mindestens 14 Menschen gestorben. Damit ist die Zahl der offiziell bestätigten Todesopfer gestiegen, berichtet eine japanische Nachrichtenagentur. Befürchtet wird jedoch, dass die Zahl der Todesopfer noch weiter steigen wird. Rettungskräfte suchen weiterhin nach Vermissten. Das Beben gestern hatte eine Stärke von 7,1. Mit fast 150 Kilometern pro Stunde ist ein Deutscher eine österreichische Bergstraße heruntergefahren mit einem umgebauten Bobbycar. Damit übertraf Marcel Paul seinen eigenen Geschwindigkeitsrekord mit einem umgebauten Spielauto um 20 Kilometer pro Stunde. Der Bremsweg war laut dem Rekordinstitut für Deutschland 230 Meter lang. Er verwendete dafür normale Hallenturnschuhe.
0: 2 ab 6 auf der Uhr und auf dem Verkehrsradar für Ostschweiz und Graubünden. Da sieht es gut aus. Allen eine gute Fahrt.
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0: Das Thermometer sieht so ein bisschen aus wie die Leute, die am Badetag die Sonnencreme daheim vergessen. Dunkelrot. Temperaturen nicht nur heute, sondern auch morgen weiterhin deutlich über 30 Grad. Dazu bleibt es auch weiterhin sonnig und trocken.
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0: Der nächste Feierabend von dieser Woche, der wartet nur schon auf euch. Falls ihr hier noch an den letzten To-Dos am Arbeiten seid, da haben wir euch Schwung dazu. Direkt am Arbeitsplatz jetzt von Michael Schulze.

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Schon ist er da, der nächste Feierabend. Bei euch in der ersten Woche nach der Ferien. Aber gut, euer Ferienfeeling ist sicher noch nicht ganz weg. Logisch, bei dem Wetter von außen. Aber auch eure Arbeitskollegen, die sind ja teilweise gar nicht mal so anders wie gewisse Feriengäste. Zum Beispiel der, der eben das All-Inclusive-Angebot im Hotel unbedingt muss rausholen muss. Beim Arbeiten ist er einfach der, der übertrieben viel mal an gratis Kaffeemaschine geht. Und sobald jemand vom Team mal Gipfel mitbringt, ernährt er sich den ganzen Tag nur noch von denen. Sommerfeeling.

0: Mit EvaMax geht bei uns Einwärmen fürs Training fast von allein. Und mit dem sowieso. Bibi Rexha und Faithless New Religion gibt Schwung für euren Mittwoch für Abend. Frische Musik für all die, die es entspannt nehmen. Die Ariana Grande, Hate That I Made You Love Me. Und ebenfalls Schwung aus den 2000er in dem Fall. Der Bryan Adams und Melanie C. When You're Gone in der nächsten halben Stunde mit dabei für euch.
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0: Einen schönen guten Abend hier bei FM1, es ist 6:30.
3: Guten Abend, ich bin der Jonathan Ernst.
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3: Das Bezirksgericht Zürich hat einen 53-jährigen Mann wegen Mordes zu 13 Jahren und 5 Monaten Freiheitsstrafe verurteilt. Der Ungar soll einen Barmann in der Lugano-Bar an der Langstrasse mit 7 Stichen getötet haben. Der Mann bestreitet die Tat. Nach Absitzen der Strafe soll der Ungar laut dem Gericht für 12 Jahre des Landes verwiesen werden. Das Urteil ist noch nicht rechtskräftig. Bei einem Waldbrand auf der griechischen Insel Kreta sind 2 Feuerwehrleute ums Leben gekommen. Sie wurden laut Medienberichten in ihrem Einsatzfahrzeug von den Flammen eingeschlossen. Das Feuer breitet sich wegen starker Winde rasch aus. Mehrere Ortschaften wurden evakuiert. Auch in den kommenden Tagen könnten Winde die Gefahr von großflächigen Bränden weiter erhöhen. Beim Brenner Basistunnel zwischen Österreich und Italien sind nach dem Durchschlag nun die beiden Haupttunnelröhren miteinander verbunden. Das teilt die Betreiberfirma mit. Der Eisenbahntunnel soll die Fahrzeit zwischen München und Verona deutlich verkürzen und 2032 eröffnet werden. Mit fast 150 Kilometern pro Stunde ist ein Deutscher eine österreichische Bergstraße heruntergefahren mit einem umgebauten Bobbycar. Damit übertraf Marcel Paul seinen eigenen Geschwindigkeitsrekord mit einem umgebauten Spielauto um 20 km pro Stunde. Der Bremsweg war laut dem Rekordinstitut für Deutschland 230 Meter lang. Er verwendete dafür normale Hallenturnschuhe.
0: Der SMI schließt heute mit rund 0,6% im Minus von der St. Galler Kantonalbank, die Cosima Cheguccio.
4: Zwar hat die SMI im Morgen einmal einen neuen Höchststand erklommen, der aber dann schnell abgeht. Trotz der eigentlich guten Berichtssaison belastet der Rennkonflikt und Ausverkauf bei der Tech-Aktie zu fest. Im SMI fällt Logitech auf. Der Computerzubehörhersteller muss nach der Zahlenpräsentation deutlich federn lassen. Mit der Eröffnung der US-Börse hat es aber einen klaren Impuls gegeben und die Verluste sind stark eingedämmt worden.
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0: 6:30 und ein Blick auf die Ostschweizer und Bündner Strassen. Es sieht gut aus, wir haben hier keine grösseren Staus oder Stocker. Allen wünsche ich eine gute Fahrt.
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1: Vom Arbeitsplatz direkt heim an den Grillplatz. Daheim geht's Nachtessen, begleitet dann immer euch mit ganz viel Musik. Jetzt mit den beliebtesten und aktuellsten Hits vom Tag. Startet immer hier mit der Bibi Rexha und New Religion.

0: Zusammen mit unserem Platz 2 Beautiful Life von Fastboy steigen wir rum aufs Feierabendfahrzeug Stand-Up-Paddle am See.
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0: Und für euren sommerlichen Mittwochabend hier haben wir euch natürlich auch jetzt noch den Platz 1 von den beliebtesten und aktuellsten Hits vom Tag. Etwas Entspanntes, um den Feierabend von aussen zu geniessen? Holly Humperstone und True Love Somebody.
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2: Guten Abend, ich bin der Jonathan Ernst.
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2: Das Bezirksgericht Zürich hat einen 53-jährigen Mann wegen Mordes zu 13 Jahren und 5 Monaten Freiheitsstrafe verurteilt. Der Ungar soll einen Barmann in der Lugano-Bar an der Langstrasse mit 7 Stichen getötet haben. Der Mann bestreitet die Tat. Nach Absitzen der Strafe soll der Ungar laut dem Gericht für 12 Jahre des Landes verwiesen werden. Das Urteil ist noch nicht rechtskräftig. Bei einem Waldbrand auf der griechischen Insel Kreta sind 2 Feuerwehrleute ums Leben gekommen. Sie wurden laut Medienberichten in ihrem Einsatzfahrzeug von den Flammen eingeschlossen. Das Feuer breitet sich wegen starker Winde rasch aus. Mehrere Ortschaften wurden evakuiert. Auch in den kommenden Tagen könnten Winde die Gefahr von großflächigen Bränden weiter erhöhen. Beim Brenner Basistunnel zwischen Österreich und Italien sind nach dem Durchschlag nun die beiden Haupttunnelröhren miteinander verbunden. Das teilt die Betreiberfirma mit. Der Eisenbahntunnel soll die Fahrzeit zwischen München und Verona deutlich verkürzen und 2032 eröffnet werden. Russland hat den Gründer des Messenger-Dienstes Telegram, Pavel Durov, zur Fahndung international ausgeschrieben. Laut dem russischen Geheimdienst weigert sich Telegram, Chats und Bots zu sperren, die ukrainische Geheimdienste für Sabotage und Anschläge nutzen würden. Durov würde dadurch Terrorismus unterstützen, heißt es aus Moskau. Der gebürtige Russe weist die Vorwürfe zurück und sieht darin einen Versuch, die Meinungsfreiheit einzuschränken.
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2: Der FC Lugano steht in der 3. Qualifikationsrunde der Conference League. Die Tessiner gewinnen in Pristina das Rückspiel gegen KF Ducacini klar mit 5:1. Keine Verkehrsmeldungen aus der Region. Ich wünsche eine gute Fahrt und einen schönen Abend.
3: Der heisseste Tag der Woche, der kommt jetzt dann. Morgen Donnerstag, da ist es an den meisten Orten so weit. Die Temperaturen die steigen lokal bis zu 38 Grad auf. Dazu ist es auch morgen sonnig mit nur ganz, ganz wenigen Wolken am Himmel. Und weiterhin ist es auch trocken.
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3: Ich bin Mary Milanovic. Guten Abend.
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3: Die Schweiz erlebt die vierte Hitzewelle seit Anfang Juni und erstmals steigt das Gewitterrisiko deutlich. Bis Ende Woche werden Lokaltemperaturen von bis zu 37 Grad erwartet. Ab Freitag steigt zudem das Risiko für teils heftige Gewitter mit Starkregen, Hagel und Sturmböen. Die ersten Gewitter würden sich voraussichtlich erneut über den Alpen und Voralpen entwickeln. Bei einem Waldbrand auf der griechischen Insel Kreta sind 2 Feuerwehrleute ums Leben gekommen. Die beiden Einsatzkräfte seien in ihrem Fahrzeug von den Flammen eingeschlossen worden, berichtet der Sender ERT News. Die beiden Feuerwehrleute hätten im dichten Rauch die Orientierung verloren und seien in ihrem Fahrzeug von den Flammen umzingelt worden. Die Feuerfront soll mittlerweile rund 15 Kilometer lang sein. Wegen der raschen Ausbreitung der Flammen und starker Winde wurden bereits 5 Ortschaften evakuiert. Der Hackerangriff durch eine außer Kontrolle geratene KI-Software von OpenAI hat größere Ausmaße als bislang bekannt. Wie Fachportale berichten, hat der autonome KI-Agent von OpenAI bei einem Ausbruch aus seiner Testumgebung gezielt fremde Zugangsdaten abgegriffen und mindestens 4 weitere Online-Dienste gekapert. Der Vorfall hat in den USA politische Konsequenzen ausgelöst. Im US-Kongress wurde gefordert, einen Notabschaltmechanismus für KI gesetzlich vorzuschreiben. Beim Brenner Basistunnel zwischen Österreich und Italien sind nach dem Durchschlag nun die beiden Haupttunnelröhren miteinander verbunden. Das teilt die Betreiberfirma mit. Der Eisenbahntunnel soll die Fahrzeit zwischen München und Verona deutlich verkürzen und 2032 eröffnet werden. Einmal die haben wir noch das Gebiet Tetwil im Kanton Aargau, also die weiträumig umfahren werden, das wegen einem Brand. Sonst ist es aber ruhig auf der Strasse.
4: Der heisseste Tag der Woche, der kommt jetzt dann. Morgen Donnerstag, da ist es an den meisten Orten soweit. Die Temperaturen die steigen lokal bis zu 38 Grad auf. Dazu ist es auch morgen sonnig mit nur ganz, ganz wenigen Wolken am Himmel. Und weiterhin ist es auch trocken.
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1: Das ist Nadja und der Morgenshow.
2: Hallo.
1: Und es ist richtig tierisch zu und her gegangen, gerade bei einem Baseballspiel in den USA. Ein Eichhörnchen hat allen Joe gestohlen.
3: The squirrel is on the field. The squirrel is on the field.
4: He gets away again.
1: Hey, schon wieder weg.
4: And hops through the towel.
1: Durch das Tüchli durch.
4: And hops through another towel.
1: Nochmal durch das nächste Tüchli durch. Und sogar ein Spieler mit dem Fanghändchen hat probiert, den Eichhörnchen zu fangen.
2: Ja, ja, ja. Es gibt ja zig so Geschichten aus jensten Sportarten, vor allem von Katzen, die übers Feld geflitzt sind. Eine, die aber wirklich mal alles toppt, in der türkischen Fußballliga spaziert sie seelengemütlich vor das Goal und hat einfach dort sein Geschäft verrichtet, vor dem Goal.
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2: Diese Themen haben heute Schlagzeilen gemacht. Guten Abend.
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3: Die Kantone Genf, Watt und Neuenburg bauen gemeinsam eine Einsatzgruppe für Wald- und Vegetationsbrände auf. Damit wollen sie sich besser auf die zunehmende Waldbrandgefahr vorbereiten, schreibt die Zeitung Le Temps. Geplant seien gemeinsame Schulungen, die Beschaffung von Ausrüstung und gemeinsame Einsätze. Ziel sei es auch, im Ernstfall weniger auf die stark beanspruchten Einsatzkräfte aus Frankreich angewiesen zu sein. Der Weltfußballverband FIFA plant, die kommerziellen Rechte an den Fußball-Weltmeisterschaften in ein privates Unternehmen zu überführen und an private Investoren zu verkaufen. Für die Umsetzung der Pläne müssen die Mitgliedsverbände noch zustimmen, schreibt die FIFA. Ziel sei es, die Entwicklungsgelder für die FIFA in den nächsten 4 Jahren auf über 10 Milliarden US-Dollar zu erhöhen. Die Europäische Fußballunion UEFA kritisiert das Vorhaben scharf.
2: Die Schweiz steckt mitten in der nächsten Hitzewelle. Der Bund hat deshalb je nach Region die Gefahrenstufe 3 bis 4 ausgerufen. Die Temperaturen klettern teils bis auf 39 Grad. Nico Eichwald.
4: Gerade rund um den Jura ist mit extremen Temperaturen zu rechnen. Aber auch zentraler in der Schweiz wird es deutlich über 35 Grad. Wegen der Hitzewelle ist es auch sehr trocken. Die vereinzelten Regengüsse haben nicht gelangt, dass der Boden mit genug Wasser könnte versorgt werden. Durch Trockenheit steigt auch die Brandgefahr. Fast in der ganzen Schweiz gilt ein absolutes Feuerverbot im Wald und der Waldesnähe. Das hat auch Einfluss auf die 1. August-Feier am Samstag. Private Feuerwerke müssen bis auf ein paar Ausnahmen überall daheim bleiben. Vereinzelte, wie zum Beispiel das Feuerwerk auf dem Thunersee und über dem Rhein der Stadt Basel, ist vom Verbot ausgenommen. Das, weil es von Profis abgelassen wird.
2: Die Europäische Rundfunkunion will Leichtathletinnen künftig besser vor sexualisierenden TV-Bildern schützen. Der gemeinsam mit Athletinnen erarbeitete Leitfaden gibt TV-Teams dafür klare Empfehlungen. Neue Richtlinien empfehlen unter anderem, auf Nahaufnahmen von Brust oder Gesäß zu verzichten und den sportlichen Einsatz in den Mittelpunkt zu stellen, berichtet der Tagesanzeiger. Die Vorgaben sollen erstmals an der Leichtathletik-EM im August angewendet werden. Menschen überschätzen oft den Zusammenhang zwischen ihrer Stimmung und ihrem Verhalten. Besonders Personen mit Depressionen nehmen Zusammenhänge stärker wahr, als sie tatsächlich sind. Das zeigt eine Studie der Universität Luzern. Menschliche Erinnerungen würden die Realität verzerren. Der Mensch würde nicht auf konkrete Einzelmomente zugreifen, sondern intuitive Glaubenssätze brauchen. Beispielsweise die unbewusste Annahme, dass Stress zu schlechter Laune führen muss.
5: Der Sommer, der ist sesshaft geworden im FM1-Land offensichtlich. Auch Montag geht es sonnig weiter mit nur ganz wenigen Wolken am Himmel und Temperaturen von so um die 35 Grad. 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
2: Die Themen haben heute Schlagzeilen gemacht. Guten Abend.
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3: Chefärztinnen und Chefärzte in öffentlichen Spitälern verdienen oft Hunderttausende Franken pro Jahr. Nicht selten übersteigt ihr Salär das eines Bundesratsmitglieds von rund 480.000 Franken, zeigt eine Auswertung des Blicks. Im Kanton Zürich verdienen Chefärzte besonders gut. Die Zeitung habe bei knapp 20 öffentlichen Spitälern angefragt. Einige hätten keine Angaben gemacht, darunter das Universitätsspital Zürich und das Kantonsspital Winterthur. Die Online-Handelsplattform eBay muss einem Blogger-Ehepaar über 50 Millionen US-Dollar zahlen. Dies, weil eBay das Ehepaar tyrannisiert und eingeschüchtert haben soll. Nico Eichwald.
4: Eine mit Kunstblut verschmierte Schweinemaske, ein Trauerkranz und Drohnachrichten. Das ist nur ein Teil der Belästigungen, die das US-Blogger-Ehepaar vor 7 Jahren erlebt hat. Das, weil sie auf ihrer Webseite und ihrem Newsletter teils kritisch über eBay berichtet haben. Insgesamt haben 7 ehemalige Führungspersonen ihre Taten gestanden. Auch der damalige CEO Devin Wenig hat sich geäussert. Er bedauere, dass jemand so etwas durchmachen müsse und bestreite gleichzeitig, dass er von dem Ganzen gewusst hätte. Er zahlt darum neben den über 50 Millionen von eBay 3 Millionen aus dem eigenen Sack.
2: Nach fast einer Woche können Zehntausende Menschen in der Region um die spanische Hauptstadt Madrid wieder in ihre Häuser zurückkehren. Diese hatten sie wegen heftiger Waldbrände verlassen müssen. Nun haben die Behörden in mehreren Ortschaften die Evakuierungen und Ausgangsbeschränkungen wieder aufgehoben. Die Feuerwehrleute konnten verhindern, dass sich die Waldbrände in der Nähe von Madrid weiter ausbreiten. Spanien erlebt aber gerade eine weitere mehrtägige Hitzewelle, welche die Löscharbeiten erschweren dürfte. Die anhaltende Trockenheit macht sich auch am Rheinfall bemerkbar. Der Wasserstand liegt derzeit deutlich unter dem langjährigen Durchschnitt. Entsprechend fließt wesentlich weniger Wasser über die Felsen. Laut dem Bundesamt für Umwelt wurde bei der Messung in Neuhausen ein Abfluss von 165 Kubikmetern pro Sekunde gemessen. In den vergangenen 66 Jahren waren es aber über 3-mal mehr. Das Bundesamt für Umwelt weist zudem darauf hin, dass die aktuellen Temperaturmessungen wegen des tiefen Wasserstands verfälscht sein könnten. Deutschland will künstliche Intelligenz künftig bei der Bearbeitung von Asyl- und Visaanträgen einsetzen. Ein entsprechender Gesetzesentwurf der Bundesregierung soll die Verfahren beschleunigen und vereinheitlichen. Die endgültigen Entscheide sollen aber weiterhin von Mitarbeitenden der Behörden getroffen werden. Deutschlands Behörden kämpfen mit hohen Antragszahlen und begrenzter personeller Kapazitäten.
5: Der Sommer, der ist sesshaft geworden im FM1-Land offensichtlich. Auch Montag geht es sonnig weiter mit nur ganz wenigen Wolken am Himmel und Temperaturen von so um die 35 Grad. 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
2: Diese Themen haben heute Schlagzeilen gemacht. Guten Abend.
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3: Die Kantone Genf, Watt und Neuenburg bauen gemeinsam eine Einsatzgruppe für Wald- und Vegetationsbrände auf. Damit wollen sie sich besser auf die zunehmende Waldbrandgefahr vorbereiten, schreibt die Zeitung Le Ton. Geplant seien gemeinsame Schulungen, die Beschaffung von Ausrüstung und gemeinsame Einsätze. Ziel sei es auch, im Ernstfall weniger auf die stark beanspruchten Einsatzkräfte aus Frankreich angewiesen zu sein. Der Weltfußballverband FIFA plant, die kommerziellen Rechte an den Fußball-Weltmeisterschaften in ein privates Unternehmen zu überführen und an private Investoren zu verkaufen. Für die Umsetzung der Pläne müssen die Mitgliedsverbände noch zustimmen, schreibt die FIFA. Ziel sei es, die Entwicklungsgelder für die FIFA in den nächsten 4 Jahren auf über 10 Milliarden US-Dollar zu erhöhen. Die Europäische Fußballunion UEFA kritisiert das Vorhaben scharf.
2: Die Schweiz steckt mitten in der nächsten Hitzewelle. Der Bund hat deshalb je nach Region die Gefahrenstufe 3 bis 4 ausgerufen. Die Temperaturen klettern teils bis auf 39 Grad. Nico Eichwald.
4: Gerade rund um den Jura ist mit extremen Temperaturen zu rechnen. Aber auch zentraler in der Schweiz wird es deutlich über 35 Grad. Wegen der Hitzewelle ist es auch sehr trocken. Die vereinzelten Regengüsse haben nicht gelangt, dass der Boden mit genug Wasser könnte versorgt werden. Durch Trockenheit steigt auch die Brandgefahr. Fast in der ganzen Schweiz gilt ein absolutes Feuerverbot im Wald und der Waldesnähe. Das hat auch Einfluss auf die 1. August-Feier am Samstag. Private Feuerwerke müssen bis auf ein paar Ausnahmen überall daheim bleiben. Vereinzelte, wie zum Beispiel das Feuerwerk auf dem Thunersee und über dem Rhein der Stadt Basel, ist vom Verbot ausgenommen. Das, weil es von Profis abgelassen wird.
2: Die Europäische Rundfunkunion will Leichtathletinnen künftig besser vor sexualisierenden TV-Bildern schützen. Der gemeinsam mit Athletinnen erarbeitete Leitfaden gibt TV-Teams dafür klare Empfehlungen. Neue Richtlinien empfehlen unter anderem, auf Nahaufnahmen von Brust oder Gesäß zu verzichten und den sportlichen Einsatz in den Mittelpunkt zu stellen, berichtet der Tagesanzeiger. Die Vorgaben sollen erstmals an der Leichtathletik-EM im August angewendet werden. Menschen überschätzen oft den Zusammenhang zwischen ihrer Stimmung und ihrem Verhalten. Besonders Personen mit Depressionen nehmen Zusammenhänge stärker wahr, als sie tatsächlich sind. Das zeigt eine Studie der Universität Luzern. Menschliche Erinnerungen würden die Realität verzerren. Der Mensch würde nicht auf konkrete Einzelmomente zugreifen, sondern intuitive Glaubenssätze brauchen. Beispielsweise die unbewusste Annahme, dass Stress zu schlechter Laune führen muss.
5: Der Sommer, der ist sesshaft geworden im FM1-Land offensichtlich. Auch Montonstieg geht es sonnig weiter mit nur ganz wenigen Wolken am Himmel und Temperaturen von so um die 35 Grad. 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
2: Diese Themen haben heute Schlagzeilen gemacht. Guten Abend.
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3: Chefärztinnen und Chefärzte in öffentlichen Spitälern verdienen oft Hunderttausende Franken pro Jahr. Nicht selten übersteigt ihr Salär das eines Bundesratsmitglieds von rund 480.000 Franken, zeigt eine Auswertung des Blicks. Im Kanton Zürich verdienen Chefärzte besonders gut. Die Zeitung habe bei knapp 20 öffentlichen Spitälern angefragt. Einige hätten keine Angaben gemacht, darunter das Universitätsspital Zürich und das Kantonsspital Winterthur. Die Online-Handelsplattform eBay muss einem Blogger-Ehepaar über 50 Millionen US-Dollar zahlen. Dies, weil eBay das Ehepaar tyrannisiert und eingeschüchtert haben soll. Nico Eichwald.
4: Eine mit Kunstblut verschmierte Schweinemaske, ein Trauerkranz und Drohnachrichten. Das ist nur ein Teil der Belästigungen, die das US-Blogger-Ehepaar vor 7 Jahren erlebt hat. Das, weil sie auf ihrer Webseite und ihrem Newsletter teils kritisch über eBay berichtet haben. Insgesamt haben 7 ehemalige Führungspersonen ihre Taten gestanden. Auch der damalige CEO Devin Wenig hat sich geäussert. Er bedauere, dass jemand so etwas durchmachen müsse und bestreite gleichzeitig, dass er von dem Ganzen gewusst hätte. Er zahlt darum neben den über 50 Millionen von eBay 3 Millionen aus dem eigenen Sack.
2: Nach fast einer Woche können Zehntausende Menschen in der Region um die spanische Hauptstadt Madrid wieder in ihre Häuser zurückkehren. Diese hatten sie wegen heftiger Waldbrände verlassen müssen. Nun haben die Behörden in mehreren Ortschaften die Evakuierungen und Ausgangsbeschränkungen wieder aufgehoben. Die Feuerwehrleute konnten verhindern, dass sich die Waldbrände in der Nähe von Madrid weiter ausbreiten. Spanien erlebt aber gerade eine weitere mehrtägige Hitzewelle, welche die Löscharbeiten erschweren dürfte. Die anhaltende Trockenheit macht sich auch am Rheinfall bemerkbar. Der Wasserstand liegt derzeit deutlich unter dem langjährigen Durchschnitt. Entsprechend fließt wesentlich weniger Wasser über die Felsen. Laut dem Bundesamt für Umwelt wurde bei der Messung in Neuhausen ein Abfluss von 165 Kubikmetern pro Sekunde gemessen. In den vergangenen 66 Jahren waren es aber über 3-mal mehr. Das Bundesamt für Umwelt weist zudem darauf hin, dass die aktuellen Temperaturmessungen wegen des tiefen Wasserstands verfälscht sein könnten. Deutschland will künstliche Intelligenz künftig bei der Bearbeitung von Asyl- und Visaanträgen einsetzen. Ein entsprechender Gesetzesentwurf der Bundesregierung soll die Verfahren beschleunigen und vereinheitlichen. Die endgültigen Entscheide sollen aber weiterhin von Mitarbeitenden der Behörden getroffen werden. Deutschlands Behörden kämpfen mit hohen Antragszahlen und begrenzter personeller Kapazitäten.
5: Der Sommer, der ist sesshaft geworden im FM1-Land offensichtlich. Auch Montag geht es sonnig weiter mit nur ganz wenigen Wolken am Himmel und Temperaturen von so um die 35 Grad. 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